0: des US-Militärs will man Teheran daran hindern, den Schiffsverkehr in der Straße von Hormuz zu blockieren. Gestern waren bereits Dutzende Ziele im Iran angegriffen worden. US-Präsident Trump hatte die Feuerpause mit dem Iran beim NATO-Gipfel in der Türkei für beendet erklärt. Wegen eines Atommülltransports müssen Autofahrer in NRW auf Autobahnabschnitten im Rhein und Münsterland mit Behinderungen rechnen. Ein Castor-Belter wird derzeit aus dem ehemaligen Forschungsreaktor Jülich ins Zwischenlager Ahaus gebracht. Die Polizei schützt die unangekündigte Aktion mit hunderten Beamten am Start- und Zielpunkt sowie auf der Strecke. Bei der Notlandung eines Kleinflugzeugs in Grefrath im Kreis Viersen sind die Insassen, drei Kinder und der Pilot, mit dem Schrecken davongekommen. Nach Angaben der Polizei wurden sie nur leicht verletzt. Offenbar hatte die Maschine direkt nach dem Start ein Problem mit dem Motor.
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0: In Bonn ist jetzt klar, wann die Auffahrt zur Nordbrücke abgerissen wird. Die Autobahn GmbH sagt, dass es in einer Woche losgehen soll. Anne Burkhardt, WDR Bonn.
2: 660 Meter ist die Vorlandbrücke lang. Sie verbindet die linke Rheinseite von Bonn mit der Nordbrücke. Auf diesem Stück hatten Experten Risse im Beton und Rost im Inneren festgestellt. Deshalb musste die gesamte Bonner Nordbrücke und somit die A565 am 3. Juni voll gesperrt werden. Ab Mittwoch nächster Woche will die Autobahn GmbH den Abriss der Vorlandbrücke so schnell wie möglich durchziehen. Die eigentliche Brücke bleibt erstmal bestehen und wird dann mit der neu gebauten Vorlandbrücke verbunden. Die Bauzeit wird auf 2 Jahre geschätzt.
0: Das Wetter in Nordrhein-Westfalen. In der Nacht ist es meistens klar bei zwischen 11 und 16 Grad. Der Tag startet oft bewölkt. Zum Nachmittag setzt sich dann vom Rheinland her auch mal die Sonne durch. Dazu in Dortmund bis 26 Grad. Krefeld kommt auf 27, in Neuss bis 28 Grad drin. Morgen dann auch erst Wolken und später meistens Sonne bei bis 30 Grad. Am Samstag durchgehend sonnig bei bis 33 Grad. Das war WDR aktuell.
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3: Mit einer Gefahrenmitteilung für die Gemeinde Swisttal. In Olheim brennt eine Müllverwertungsanlage. Dadurch kommt es zu Geruchsbelästigung und Rauchniederschlag. Außerdem können Brandgase austreten. Gesundheitliche Beeinträchtigungen können nicht ausgeschlossen werden. Schließen Sie Fenster und Türen und schalten Sie die Lüftung und Klimaanlagen ab. Bitte meiden Sie das betroffene Gebiet. Die A3 Nürnberg Richtung Passau ist in Höhe Oberölsbach wegen einer Nachtbaustelle bis 6 Uhr gesperrt. Die Umleitung führt über die U43. Die A5 Karlsruhe Richtung Frankfurt ist zwischen Hirschberg und Kreuz Weinheim wegen Fahrbahnausbesserungen bis 6 Uhr gesperrt. Die Umleitung führt über die U59 oder weiträumig über die A6 und A67. Die A27 Bremen-Bremerhaven ist zwischen Bremen-Sebalsbrück und Überseestadt in beiden Richtungen wegen eines Schwertransports bis 5 Uhr gesperrt. Die A42 Kamp-Lindfort Richtung Dortmund ist zwischen Oberhausen-Zentrum und Kreuz-Essen-Nord wegen Brückenarbeiten bis 5 Uhr gesperrt. Und letzte Meldung, die A45 Hagen Richtung Gießen ist zwischen Hagen-Süd und Lüdenscheid-Nord nach einem Unfall gesperrt.
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3: Aus dem Studio von NDR Info in Hamburg. Mein Name ist Ben Wozny. Hallo, schön, dass Sie dabei sind. Ein Mann bewegt aktuell Menschen, Weltpolitik, Staatenlenker, ja, und die Nachrichten wie kaum ein zweiter. Die Rede ist von Donald Trump. Auch der NATO-Gipfel im türkischen Ankara stand ganz im Zeichen des US-Präsidenten.
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2: Die Nachrichten mit Lukas Haack. Guten Morgen. Der Bundestag stimmt heute über strengere Regeln für E-Scooter ab. Es geht um die Frage, wer haftet, wenn die Roller zum Beispiel Autos beschädigen oder Menschen verletzt werden. Was sich ändert, erklärt Uwe Berndt, WDR Berlin.
3: Zum einen wird die Verantwortung der Fahrer von E-Scootern betont. Musste man ihnen bisher in jedem Fall die Schuld konkret nachweisen können, muss man jetzt umgekehrt als Fahrer oder Fahrerin seine Unschuld beweisen können, wenn ein Schaden entsteht. Aber auch die E-Scooter-Verleihfirmen werden künftig bei Schäden in die Verantwortung genommen. Wenn es ihnen nicht gelingt, den Verursacher des Schadens ausfindig zu machen, müssen sie dafür aufkommen. Das Argument lautet, weil die Verleiher von E-Scootern damit viel Geld verdienen, müssen sie auch bei den Schäden mit in die Verantwortung gehen. Diese Risiken müssen sie dann in ihr Geschäftsmodell einpreisen, damit die Geschädigten nicht auf den Kosten sitzen bleiben.
2: Während der Hitzewelle Ende Juni sind in Deutschland offenbar überdurchschnittlich viele Menschen gestorben. Das Bundesamt für Statistik meldet für die Woche vom 22. bis zum 28. Juni 23.700 Tote. Das sind 6.800 mehr als zwei Wochen davor. Die USA haben neue Angriffe auf den Iran gestartet. Nach Angaben des US-Militärs will man Teheran daran hindern, den Schiffsverkehr in der Straße von Hormuz zu blockieren. Gestern waren bereits Dutzende Ziele im Iran angegriffen worden. US-Präsident Trump hatte die Feuerpause mit dem Iran beim NATO-Gipfel in der Türkei für beendet erklärt. Gerade gibt es eine Gefahrenmitteilung für den Stadtteil Olheim in Swisttal im Rhein-Sieg-Kreis. Da brennt eine Müllverwertungsanlage. Weil dabei auch giftige Gase entstehen können, empfiehlt die Feuerwehr Anwohnern, ihre Fenster geschlossen und Klimaanlagen und Lüftungen ausgeschaltet zu lassen.
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2: Der Dortmunder Rat entscheidet heute über ein umstrittenes Bettelverbot. Im Umkreis von 5 Metern um Biergärten oder Sitzplätzen in der Außengastronomie soll es Bettlern verboten werden, um Geld zu bitten. Michael Westerhoff, WDR 2 Dortmund.
4: SPD, CDU und AfD werden wohl zustimmen. Auf Wunsch der SPD wird das Verbot allerdings auf ein Jahr begrenzt. In der Zeit soll überprüft werden, ob das Bettelverbot was gebracht hat. Grüne und Linke wollen mit Nein stimmen. Mehrere linke Gruppen kritisieren das Verbot. Sprechen von einer Ausgrenzung armer Menschen. Der Hotel- und Gaststättenverband in Dortmund freut sich dagegen. Das Verbot sei im Sinne der Gäste, die sich von Bettlern gestört fühlten.
2: Das Wetter für Nordrhein-Westfalen. Die Nacht ist meistens klar. Zum Morgen hin ziehen Wolken auf, dazu zwischen 11 und 16 Grad. Der Tag geht dann oft bedeckt los. Zum Nachmittag klart es dann vom Rheinland her auf. Dazu in Witten heute bis 26 Grad. Kleve kommt auf 27, in Bonn sind bis 28 Grad drin. Morgen ähnlich, erst Wolken, dann Sonne und bis 30 Grad. Am Samstag ist es den ganzen Tag sonnig bis 33 Grad. Das war WDR aktuell.
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5: Mit einer Gefahrenmitteilung für die Gemeinde Swisttal in Olheim brennt eine Müllverwertungsanlage. Dadurch kommt es zu Geruchsbelästigung und Rauchniederschlag. Außerdem können Brandgase austreten. Gesundheitliche Beeinträchtigungen können nicht ausgeschlossen werden. Schließen Sie Fenster und Türen und schalten Sie Lüftung und Klimaanlagen ab. Bitte meiden Sie das betroffene Gebiet. Die A3 Nürnberg Richtung Passau ist in Hohe Oberölsbach wegen einer Nachtbaustelle bis 6 Uhr gesperrt. Die Umleitung führt über die U43. Die A5 Karlsruhe Richtung Frankfurt ist zwischen Hirschberg und Kreuz Weinheim wegen Fahrbahnausbesserungen bis 6 Uhr gesperrt. Die Umleitung führt über die U59 oder weiträumig über die A6 und A67. Die A27 Bremen-Bremerhaven ist zwischen Bremen-Sebalsbrück und Überseestadt in beiden Richtungen wegen eines Schwertransports bis 5 Uhr noch gesperrt. Die A42 Kamp-Lindfort Richtung Dortmund ist zwischen Oberhausen-Zentrum und Kreuz-Essen-Nord wegen Brückenarbeiten bis 5 Uhr gesperrt. A44 Essen Richtung Düsseldorf. Der Flughafentunnel ist wegen herunterhängender Stromkabel gesperrt. Und die A45 Hagen Richtung Gießen ist zwischen Hagen Süd und Lüdenscheid Nord wegen Bergungsarbeiten gesperrt. Weiterhin gute Fahrt.
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5: Und die kommt vom NDR in Hamburg. Mein Name ist Ben Wotzny. Schön, dass Sie zuhören. Wie stabil ist die
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1: Die Nachrichten mit Lukas Haack. Guten Morgen. Die Hitzewelle Ende Juni hat in Deutschland offenbar zu überdurchschnittlich vielen Toten geführt. Das legen Zahlen des Statistischen Bundesamts nahe. Thomas Grimmer, WDR aktuell.
2: Es geht um die letzte Kalenderwoche im Juni, die durchgängig von der Hitzewelle geprägt war. In diesen 7 Tagen lagen die Sterbefälle bundesweit 30% über dem mittleren Wert der 4 vorangegangenen Jahre. Insgesamt starben in der Woche 23.700 Menschen, 6.800 mehr als noch 2 Wochen zuvor. Bei den Zahlen handelt es sich laut Statistischem Bundesamt um vorläufige Ergebnisse. Klar ist auch, dass nur ein Teil der Menschen, die während einer Hitzewelle sterben, Opfer der extremen Temperaturen sind. Aufhorchen lässt ein so deutlicher Anstieg dennoch.
1: Der Bundestag stimmt heute darüber ab, ob Regeln für E-Scooter verschärft werden. Es geht um die Haftung. Bisher müssen Geschädigte beweisen, dass Fahrerinnen oder Fahrer an einem Schaden schuld sind. Das soll umgedreht werden. Für den Fall, dass kein Fahrer ermittelt werden kann, sollen die Verleihfirmen für den Schaden aufkommen. In mehreren Städten im Iran gab es heute Nacht Explosionen wegen Angriffen durch das US-Militär. US-Präsident Trump spricht von Vergeltungsmaßnahmen. Der Iran habe vorher US-Schiffe angegriffen. Das US-Militär will mit den Angriffen nach eigenen Angaben verhindern, dass der Iran die Straße von Hormuz blockiert. In Mendig in der Osteifel sind 3 Männer aus NRW aus einem unterirdischen Tunnelsystem gerettet worden. Nach Angaben der Polizei hatten sie in dem weit verzweigten System die Orientierung verloren, konnten aber einen Notruf absetzen. Das Betreten der Tunnel in 32 Metern Tiefe ist eigentlich nicht erlaubt.
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1: In Swisttal im Rhein-Sieg-Kreis sorgte ein Brand in einer Abfallverwertungsanlage für einen Großeinsatz der Feuerwehr. Wegen der starken Rauchentwicklung gibt es eine Warnung vom Bundesamt für Bevölkerungsschutz. Pia Pietsch für WDR aktuell.
3: Gegen 2:30 in der Nacht ist in einer Abfallverwertungsanlage im Swistaler Ortsteil Ollheim ein Brand ausgebrochen. Dort brennt nach Angaben der Kreisleitstelle Plastikmüll. Wegen der starken schwarzen Rauchentwicklung gilt eine amtliche Warnung. Anwohnerinnen und Anwohner sollen Fenster und Türen geschlossen halten, sowie Lüftungs- und Klimaanlagen ausschalten. Außerdem wird empfohlen, das betroffene Gebiet zu meiden.
1: Das Wetter in Nordrhein-Westfalen. In der Nacht ist es meistens klar, bei noch zwischen 11 und 16 Grad. Der Tag startet gleich oft bewölkt. Zum Nachmittag setzt sich dann vom Rheinland her die Sonne durch. Dazu in Wermelskirchen heute maximal 26 Grad. In Oberhausen sind bis 27 Grad drin und in Langenfeld bis 28 Grad. Morgen geht es dann auch erst mit Wolken los. Später setzt sich dann die Sonne durch bei bis 30 Grad. Am Samstag wird es dann durchgehend sonnig und mit bis zu 33 Grad noch etwas wärmer. Das war WDR aktuell.
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4: Zunächst mit einer Entwarnung für die A7 Hamburg-Hannover. Kein Falschfahrer mehr zwischen Schneverdingen und Soltau-Ost. Dann haben wir nach wie vor diese Gefahrenmitteilung für die Gemeinde Swisttal. In Ollheim brennt eine Müllverwertungsanlage. Dadurch kommt es zu Geruchsbelästigung und Rauchniederschlag. Außerdem können Brandgase austreten. Gesundheitliche Beeinträchtigungen können nicht ausgeschlossen werden. Schließen Sie Fenster und Türen und schalten Sie Lüftungen und Klimaanlagen ab. Und bitte meiden Sie das betroffene Gebiet. Jetzt der Blick auf die Straßen. Die A1 Hamburg-Lübeck wird zwischen Dreieck Norderelbe und Dreieck Hamburg-Südost in beiden Richtungen wegen mehrerer Schwertransporte mehrfach kurzfristig gesperrt. Die A5 Karlsruhe Richtung Frankfurt ist zwischen Hirschberg und Kreuz Weinheim wegen Fahrbahnausbesserungen noch bis 6 Uhr gesperrt. Es gibt eine Umleitung über die U59 oder weiträumig über die A6 und A67. Die A27 Bremen-Bremerhaven ist zwischen Bremen-Sebaldsbrück und Überseestadt in beiden Richtungen wegen eines Schwertransports bis 5 Uhr gesperrt. Die A42 Kamp-Lindfort Richtung Dortmund ist zwischen Oberhausen Zentrum und Kreuz Essen Nord wegen Brückenarbeiten noch bis etwa 5 Uhr gesperrt. Und damit wünschen wir allen unterwegs eine gute und sichere Fahrt.
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4: Von NDR Info in Hamburg mit Tom Westerholt. Guten Morgen. Wir schauen zu Beginn dieser Stunde noch einmal zurück auf den NATO-Gipfel im türkischen Ankara. Dieser Gipfel stand in den vergangenen 2 Tagen wieder mal sehr im Zeichen eines Mannes, des US-Präsidenten. Noch bevor am Mittwoch gestern der 2. Tag begann, machten
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2: Die Nachrichten mit Lukas Haack. Guten Morgen. Die USA haben wieder den Iran angegriffen. Nachrichtenagenturen melden aus mehreren Städten Explosionen. Laut US-Präsident Trump handelt es sich um Vergeltung für Angriffe auf US-Handelsschiffe durch den Iran. Martin Ganselmeier, WDR New York.
3: Sollte Iran weitere Schiffe angreifen, werde das US-Militär mit noch heftigeren Angriffen antworten. Jedes Mal, wenn Iran uns angreift, so Trumps Warnung, dann schlagen wir 20 Mal so stark zurück. In den USA wird gerätselt, ob die erneuten Militärangriffe das endgültige Aus für die Mitte Juni vereinbarte Waffenruhe bedeuten. Beim NATO-Gipfel in Ankara hatte sich Trump widersprüchlich dazu geäußert. Zunächst erklärte er das Rahmenabkommen mit Iran für gescheitert. Später betonte er, dass er nicht mit einer Fortsetzung des Krieges rechnet.
2: Während der Hitzewelle Ende Juni sind in Deutschland offenbar überdurchschnittlich viele Menschen gestorben. Das Bundesamt für Statistik hat vorläufige Zahlen. Für die Woche vom 22. bis zum 28. Juni gab es demnach 23.700 Tote. Das wären 6.800 mehr als zwei Wochen zuvor. Die Ukraine darf wohl bald selbst Nachschub für ein Luftabwehrsystem aus den USA herstellen, um sich gegen Russland zu verteidigen. US-Präsident Trump hat beim NATO-Gipfel in der Türkei mit dem ukrainischen Staatschef Selenskyj gesprochen und angekündigt, die Ukraine solle Lizenzen bekommen, Patriot-Raketen zu produzieren. Die waren in den letzten Wochen knapp geworden. Die Regierungspläne für den Einsatz von künstlicher Intelligenz bei der Polizei sind im Bundestag auf erheblichen Widerstand gestoßen. Bei der ersten Lesung des Gesetzentwurfs warnten AfD, Grüne und Linke vor einer Einschränkung von Freiheitsrechten. Ermittler sollen etwa künftig Fotos von Gesuchten unter Einsatz von KI mit öffentlich zugänglichen Informationen aus dem Netz abgleichen dürfen.
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2: Der Dortmunder Rat entscheidet heute über ein umstrittenes Bettelverbot. Im Umkreis von 5 Metern um Biergärten oder Sitzplätzen in der Außengastronomie soll es Bettlern verboten werden, um Geld zu bitten. Michael Westerhoff, WDR 2 Dortmund.
4: SPD, CDU und AfD werden wohl zustimmen. Auf Wunsch der SPD wird das Verbot allerdings auf ein Jahr begrenzt. In der Zeit soll überprüft werden, ob das Bettelverbot was gebracht hat. Grüne und Linke wollen mit Nein stimmen. Mehrere linke Gruppen kritisieren das Verbot, sprechen von einer Ausgrenzung armer Menschen. Der Hotel- und Gaststättenverband in Dortmund freut sich dagegen. Das Verbot sei im Sinne der Gäste, die sich von Bettlern gestört fühlten.
2: Das Wetter für Nordrhein-Westfalen. Der Tag startet jetzt gleich oft bedeckt. Zum Nachmittag klart es dann vom Rheinland her auf. Dazu in Iserlohn heute 26 Grad. Rating kommt auf 27 und Leverkusen auf bis 28 Grad. Das war WDR aktuell.
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5: Und da haben wir nach wie vor eine Gefahrenmitteilung für die Gemeinde Swisttal. In Olheim brennt eine Müllverwertungsanlage. Dadurch kommt es zu Geruchsbelästigung und Rauchniederschlag. Außerdem können Brandgase austreten. Gesundheitliche Beeinträchtigungen können nicht ausgeschlossen werden. Schließen Sie also bitte Fenster und Türen und schalten Sie Lüftungen und Klimaanlagen ab. Und bitte meiden Sie das betroffene Gebiet. Und so sieht's auf den Straßen aus. Die A5 Karlsruhe Richtung Frankfurt ist zwischen Hirschberg und Kreuz Weinheim wegen Fahrbahnausbesserungen noch etwa eine Stunde bis 6 Uhr gesperrt. Es gibt eine Umleitung über die U59 oder weiträumig über die A6 und A67. Die A27 Bremen-Bremerhaven ist zwischen Bremen-Sebaldsbrück und Überseestadt in beiden Richtungen wegen eines Schwertransportes weiterhin gesperrt. Die A42 Kamp-Lindfort Richtung Dortmund ist zwischen Oberhausen Zentrum und Kreuz Essen Nord wegen Brückenarbeiten weiterhin gesperrt. Die A64 Luxemburg Richtung Hermannskeil ist zwischen Trier und Trier-Ehrang wegen Reinigungsarbeiten gesperrt. Es gibt eine Umleitungsempfehlung und zwar Richtung Hermeskeil über die B51, B49 und A602. Und eine Meldung noch von der A93 Weiden Richtung Regensburg. Die ist zwischen Wernberg-Köblitz und Kreuz Oberpfälzerwald wegen eines umgestürzten LKW noch bis ca. 10 Uhr gesperrt. Auch hier gibt es eine Umleitung über die U48.
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5: Mit Tom Westerholt von NDR Info in Hamburg. Guten Morgen.
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2: Die Nachrichten mit Kerstin Fischer. Guten Morgen. Die USA haben in der Nacht erneut den Iran angegriffen. Iranische Staatsmedien berichten von Explosionen, unter anderem in einer Hafenstadt an der Straße von Hormus. US-Präsident Trump sprach von Vergeltung für iranische Attacken auf Handelsschiffe. Als Reaktion hat der Iran nach eigenen Angaben US-Stützpunkte in der Golfregion angegriffen, etwa in Bahrain und Kuwait. Der deutsche Außenminister Johann Wadephul appelliert an die Kriegsparteien, direkt miteinander zu verhandeln.
3: Das, was wir bisher erlebt haben, ist ja ein Verhandeln über Dritte gewesen, über Pakistan, über Katar. Und jetzt geht es ja darum, dass man direkt miteinander spricht. Und beide sollten jetzt zur Besinnung kommen. Die Weltwirtschaft, die Menschen leiden genug.
2: Ob die eigentlich vereinbarte Waffenruhe mit den neuen Angriffen ganz hinfällig ist, ist noch unklar. Trump hatte gedroht, sollte der Iran weiter Schiffe angreifen, werde er noch heftigere Angriffe anordnen. Der Juni hat nicht nur in Deutschland für Rekordtemperaturen gesorgt. Er war auch in ganz Westeuropa der heißeste Juni, der jemals gemessen wurde. Katrin Schmidt, WDR Brüssel.
4: Mit knapp 21 Grad im Schnitt war noch nie ein Juni wärmer, teilt der EU-Klimadienst mit, der extreme Hitzewellen zu Land verzeichnet, sowie gleichzeitig auch zu Wasser. Also auch marine Hitzewellen, die entlang den Atlantikküsten zu nie zuvor gemessenen Meeresoberflächentemperaturen führten. Und für die jetzt aktuelle erste Julihälfte zeichnen sich weitere rekordverdächtige Hitzewellen ab, so die Copernicus-Forscher. Damit verdeutliche die Abfolge von Hitzewellen die wachsende Herausforderung und zeige, wie tiefgreifend sich das Klima verändert. Die Folgen seien immer intensivere Hitzewellen, anhaltend warme Ozeane und wachsende Risiken für Menschen, Ökosysteme und Infrastruktur in Europa.
2: Tennisprofi Alexander Zverev steht im Halbfinale von Wimbledon. Die deutsche Nummer 1 gewann das Viertelfinale gegen den US-Amerikaner Taylor Fritz glatt in 3 Sätzen. Ina Kast, WDR Sport.
5: Auch wenn man mit dem Begriff Machtdemonstration vorsichtig umgehen sollte, genau das war die Leistung von Alexander Zverev. Durch den glatten Dreisatzsieg hat Zverev nun erstmals das Halbfinale in Wimbledon erreicht. Am Freitag geht es für den Deutschen dann gegen den Überraschungsspieler des Turniers, Arthur Ferry. Der Brite war vor dem Turnier außerhalb der Top 100 der Weltrangliste und ist mit einer Wildcard nun bis in die Runde der letzten 4 vorgedrungen. In seinem Viertelfinale auf dem Center Court besiegte er den favorisierten Flavio Corbolli aus Italien. In der Doppelkonkurrenz ist das deutsche Duo Kevin Krawitz und Tim Pütz nur noch ein Sieg vom Endspiel entfernt.
2: Weitere Meldungen im Überblick. In Schongau in Bayern ermittelt die Polizei weiter nach einem Angriff an einem Gymnasium. Ein 16-Jähriger hat gestern 2 13-jährige Schülerinnen mit einem Messer schwer verletzt. Eine Pistole, die der Festgenommene dabei hatte, hatte offenbar eine Fehlfunktion. Der 16-Jährige sitzt mittlerweile in Untersuchungshaft. In Ahaus im Münsterland ist wieder ein Atommülltransport angekommen, die 2. Nacht in Folge. Der Atommüll kam aus einem ehemaligen Forschungsreaktor in Jülich im Rheinland. Dort lagern noch mehr als 100 weitere Castor-Behälter, die alle noch nach Ahaus gebracht werden sollen. Jedes Mal sichern hunderte Polizisten den Transport ab. In Swisttal-Ollheim im Rhein-Sieg-Kreis brennt es seit der Nacht auf einer Müllverwertungsanlage. Laut Polizei steht eine große Menge Kunststoffmüll in Flammen. Der Rauch könnte für Anwohner in Ollheim gefährlich sein. Sie sollen Fenster und Türen geschlossen halten. Die Feuerwehr geht davon aus, dass es noch bis in den Vormittag dauert, den Brand in Swisttal zu löschen.
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2: Der US-Schauspieler Tom Hanks wird heute 70 Jahre alt. Der zweifache Oscar-Preisträger prägte viele moderne Filmklassiker. Theresa Gunkel, WDR Kultur.
6: America's Dad, das ist einer der Spitznamen von Tom Hanks. In seinen Filmen spielt er oft die Rolle des Außenseiters, der sich gegen die Welt behauptet. In Philadelphia spielte er einen homosexuellen, mit AIDS infizierten Anwalt. In Forrest Gump einen Mann, der trotz seiner körperlichen und geistigen Einschränkungen die Hoffnung nie aufgibt. Für beide Filme wurde er in den 90er Jahren mit einem Oscar ausgezeichnet. Später war er auch in zeitgeschichtlichen Filmen wie Apollo 13 oder Bridge of Spies zu sehen. Geboren wurde Hanks in Concord in Kalifornien. Er hat englische, portugiesische und deutsche Vorfahren.
2: Das Wetter in Nordrhein-Westfalen bringt heute vor allem in Westfalen zunächst örtlich.
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2: Reden, wenn Worte fehlen. Ich will nicht jede Stille füllen. Und wenn ich selbst keine Worte finde, darf ich mir welche leihen. Vielleicht trägt mich heute ein Satz, den ich nicht selber erfunden habe. Und vielleicht wird er gerade dadurch wahr. Ihr Pfarrer Oliver Kiesig aus Köln.
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4: Die Nachrichten mit Kerstin Fischer. Guten Morgen. Die USA haben in der Nacht wieder Ziele im Iran angegriffen. Das US-Militär teilte mit, Präsident Trump habe die Attacken angeordnet. Iranische Staatsmedien berichten von Explosionen, unter anderem in einer Hafenstadt an der Straße von Hormus. Als Reaktion greift der Iran US-Stützpunkte in der Golfregion an. Martin Ganselmeier, WDR New York.
5: Die erneute Angriffswelle gegen Ziele im Iran rechtfertigte Trump als Vergeltung für die iranischen Attacken auf die Handelsschiffe in der Straße von Hormus. Sollte Iran weitere Schiffe angreifen, werde das US-Militär mit noch heftigeren Angriffen antworten. In den USA wird gerätselt, ob die erneuten Militärangriffe das endgültige Aus für die Mitte Juni vereinbarte Waffenruhe bedeuten. Beim NATO-Gipfel in Ankara hatte sich Trump widersprüchlich dazu geäußert. Zunächst erklärte er das Rahmenabkommen mit Iran für gescheitert. Später betonte er, dass er nicht mit einer Fortsetzung des Krieges rechnet.
4: Der Bundestag stimmt heute über strengere Regeln für E-Scooter ab. Dabei geht es um die Frage, wer haftet, wenn durch einen E-Scooter Schäden oder Unfälle passieren. Was das für alle bedeutet, die einen E-Scooter ausleihen, erklärt Uwe Berndt, WDR Berlin.
6: Wenn zum Beispiel ein umgekippter E-Scooter ein Auto beschädigt, dann muss man bisher den letzten Fahrer finden und ihm nachweisen, dass er den Schaden verursacht hat. In der Praxis ist das oft unmöglich. Das neue Gesetz bekommt deshalb zwei Hebel. Zum einen soll die Haftung der Leute verschärft werden, die mit dem Scooter unterwegs sind. Und außerdem sollen aber auch die Verleihfirmen stärker in die Verantwortung genommen werden. Denn bisher können die sich leicht rausreden, indem sie sagen, wir haben ja keinen Unfall verursacht, wir verleihen doch nur. Das soll sich jetzt ändern mit dem Argument, ihr verdient viel Geld mit dem Verleih, ihr profitiert davon, also müsst ihr auch mit in die Verantwortung gehen.
4: In Zwisttal im Rhein-Sieg-Kreis brennt es in einer Müllverwertungsanlage. Im Ort Ollheim war am Morgen starker schwarzer Rauch zu sehen. Christina Wilkes, WDR aktuell.
7: Das Feuer ist heute Nacht ausgebrochen und das Bundesamt für Bevölkerungsschutz schreibt, dass im Moment noch nicht ausgeschlossen werden kann, dass der Rauch gesundheitsschädlich ist. In Flammen steht nämlich Plastikmüll, deshalb stinkt der Rauch auch nochmal extra und er ist schon von weitem zu sehen. Fenster und Türen in Zwisttal-Ollheim sollten deshalb besser geschlossen bleiben. Die Feuerwehr ist auf dem Wertstoffhof im Großeinsatz. Sie geht davon aus, dass die Löscharbeiten noch bis heute Vormittag dauern könnten. Was den Brand in Zwisttal ausgelöst hat, ist noch nicht klar.
4: Weitere Meldungen im Überblick. Der Juni war für ganz Westeuropa der heißeste, der jemals gemessen wurde. Laut dem EU-Klimadienst Copernicus lag die Temperatur im Schnitt bei 20,7 Grad. Das sind 3 Grad mehr als der Durchschnittswert der letzten Jahrzehnte für einen Juni. In Deutschland lag der Hitzerekord bei 41,8 Grad, gemessen an einer Wetterstation in Sachsen-Anhalt. Der Aufsichtsrat des Autobauers VW berät heute über die verschärften Sparpläne. Laut Manager-Magazin könnten weltweit bis zu 100.000 Jobs gestrichen werden. Die Gewerkschaft IG Metall plant deshalb an allen deutschen VW-Standorten heute Protestaktionen, unter anderem auch am Stammwerk in Wolfsburg. In Mendig in der Osteifel sind 3 junge Männer aus NRW aus einem unterirdischen Tunnelsystem gerettet worden. Sie hatten sich laut Polizei in den Stollen verlaufen, durch die früher einmal Vulkanlava geflossen ist. Eigentlich darf da niemand rein. Die 3 jungen Männer konnten per Handy Hilfe rufen und wurden durch die Feuerwehr aus den Tunneln rausgelotst. Bei der Fußball-WM findet heute das erste Viertelfinale statt. Frankreich spielt gegen Marokko. Anpfiff ist um 22 Uhr. Frankreich gilt bei der WM als einer der Favoriten. Viele marokkanische Stars spielen und leben in Frankreich.
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4: In Los Angeles hat die Television Academy bekannt gegeben, welche Filme und Serien dieses Jahr die Chance auf einen Emmy haben. Nominiert sind unter anderem die Serien The Pitt und Hex. Denise Potzkai, WDR Kultur.
8: In The Pit geht es um den hektischen Alltag in einer Notaufnahme in der US-Stadt Pittsburgh. Die Serie ist einigen vielleicht noch aus dem letzten Jahr bekannt. Schon da hat sie bei den Emmys ordentlich abgeräumt. Zum Beispiel in den Kategorien Bestes Drama, Bester Schauspieler.
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2: 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Die Nachrichten mit Kerstin Fischer. Guten Morgen. Die USA haben die zweite Nacht in Folge Angriffe auf den Iran geflogen. Laut US-Armee wurden etwa 90 militärische Ziele beschossen, darunter ein Raketenlager. Das iranische Militär griff nach eigenen Angaben daraufhin US-Armee-Stützpunkte in den Golfstaaten Kuwait und Bahrain an. Uwe Lüb für WDR aktuell.
3: Das US-Kommando für die Region CENTCOM teilte mit, man wolle Iran die Fähigkeit nehmen, die Schifffahrt in der Straße von Hormuz zu gefährden. Zunächst seien die Angriffe beendet. US-Präsident Trump teilt über True Social Aufnahmen von Raketeneinschlägen und Explosionen. Dazu schrieb er, wenn Iran noch einmal Schiffe in der Straße von Hormuz angreife, werde das Land noch härter bombardiert. In iranischen Medien war von Angriffen in der Nacht auf mehrere Orte des Landes die Rede. Es seien auch Menschen getötet worden. Als Reaktion habe Iran US-Militärstützpunkte in Kuwait und Bahrain mit Raketen und Drohnen angegriffen.
2: Der Juni hat nicht nur in Deutschland für Rekordtemperaturen gesorgt, er war auch in ganz Westeuropa der heißeste Juni, der jemals gemessen wurde. Katrin Schmidt, WDR Brüssel.
4: Mit knapp 21 Grad im Schnitt war noch nie ein Juni wärmer, teilt der EU-Klimadienst mit, der extreme Hitzewellen zu Land verzeichnet, sowie gleichzeitig auch zu Wasser. Also auch marine Hitzewellen, die entlang den Atlantikküsten zu nie zuvor gemessenen Meeresoberflächentemperaturen führten. Und für die jetzt aktuelle erste Julihälfte zeichnen sich weitere rekordverdächtige Hitzewellen ab, so die Copernicus-Forscher. Damit verdeutliche die Abfolge von Hitzewellen die wachsende Herausforderung und zeige, wie tiefgreifend sich das Klima verändert. Die Folgen seien immer intensivere Hitzewellen, anhaltend warme Ozeane und wachsende Risiken für Menschen, Ökosysteme und Infrastruktur in Europa.
2: Ein umstrittenes Social-Media-Video der AfD könnte den zweiten stellvertretenden Bürgermeister von Gelsenkirchen seinen Job kosten. Der Stadtrat stimmt heute darüber ab, ob der AfD-Politiker Norbert Emmerich sein Amt verliert. Andreas Arz für WDR aktuell.
5: Nötig ist eine Zweidrittelmehrheit. Weil die Koalition aus SPD, CDU, FDP und Grünen diese Mehrheit allein nicht hat, ist sie auf Stimmen von kleineren Parteien angewiesen. Schon wenn drei Ratsmitglieder der Koalition und der kleineren Parteien dagegen stimmen oder nicht vor Ort sind, scheitert der Antrag. Hintergrund ist ein umstrittenes Video, in dem mehrere AfD-Politiker durch den Stadtteil Ückendorf ziehen und Anwohner mit Migrationshintergrund die Straße putzen lassen. Daran war auch Bürgermeister Emmerich beteiligt.
2: Weitere Meldungen im Überblick. Der Bundestag stimmt heute darüber ab, ob Regeln für E-Scooter verändert werden. Es geht darum, wer haftet. Etwa wenn ein abgestellter E-Scooter umfällt und ein Auto beschädigt. Bisher müssen die Geschädigten beweisen, dass der Fahrer des E-Scooters schuld ist. Das soll umgedreht werden. Falls kein Fahrer ermittelt werden kann, sollen die Verleihfirmen für den Schaden aufkommen. In Zweibrücken in Rheinland-Pfalz soll heute das Urteil fallen zu der tödlichen Prügelattacke auf einen Zugbegleiter. Angeklagt ist ein 26-Jähriger. Er soll vor 5 Monaten bei einer Ticketkontrolle ausgerastet sein und auf den Zugbegleiter eingeschlagen haben. Der 36-jährige Familienvater starb 2 Tage später im Krankenhaus. In Swisttal-Ollheim im Rhein-Sieg-Kreis brennt es seit der Nacht auf einer Müllverwertungsanlage. Laut Polizei steht eine große Menge Kunststoffmüll in Flammen. Der Rauch könnte für Anwohner in Ollheim gefährlich sein. Sie sollen Fenster und Türen geschlossen halten. Die Feuerwehr geht davon aus, dass es noch bis in den Vormittag dauert, den Brand in Swisttal zu löschen. Bei der Fußball-WM lief es für die deutsche Nationalmannschaft nicht so gut. Bei der Europameisterschaft der U19-Teams dafür umso besser. Die deutsche U19 hat am Abend 2:1 gegen die Ukraine gewonnen und steht dadurch am Samstag im EM-Finale. Gegner wird Spanien sein.
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2: Der US-Schauspieler Tom Hanks wird heute 70 Jahre alt. Der zweifache Oscar-Preisträger prägte viele moderne Filmklassiker. Theresa Gunkel, WDR Kultur.
6: America's Dad, das ist einer der Spitznamen von Tom Hanks. In seinen Filmen spielt er oft die Rolle des Außenseiters, der sich gegen die Welt behauptet. In Philadelphia spielte er einen homosexuellen, mit AIDS infizierten Anwalt. In Forrest Gump einen Mann, der trotz seiner körperlichen und geistigen Einschränkungen die Hoffnung nie aufgibt. Für beide Filme wurde er in den 90er Jahren mit einem Oscar aus.
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5: Die Nachrichten mit Kerstin Fischer. Guten Morgen. Die USA haben wieder Angriffe auf den Iran geflogen. Laut US-Armee wurden etwa 90 militärische Ziele beschossen, darunter ein Raketenlager. Die iranische Regierung spricht von mindestens 14 Toten und mehreren Verletzten. Der Iran wiederum hat US-Militärstützpunkte in mehreren Golfstaaten angegriffen. Moritz Behrendt für WDR aktuell.
6: Sirenen in Bahrain und Kuwait. In der zweiten Nacht in Folge sind die beiden Golfstaaten zum Ziel iranischer Angriffe geworden. Die iranischen Revolutionsgarden hatten zuvor mitgeteilt, in beiden Ländern US-Militärbasen anzugreifen, als Reaktion auf den Beschuss durch die amerikanische Luftwaffe. Auch in Katar erhielten die Einwohner Warnmeldungen auf ihre Handys. Über Angriffe wurde von dort jedoch bislang nicht berichtet. Das für den Nahen Osten zuständige Regionalkommando des US-Militärs teilte am frühen Morgen mit, sein aktueller Einsatz sei vorerst beendet. Beim NATO-Gipfel in der Türkei hatte US-Präsident Trump gestern die gemeinsame Absichtserklärung mit dem Iran für eine Beendigung des Krieges als gescheitert dargestellt.
5: Der Bundestag stimmt heute über strengere Regeln für E-Scooter ab. Dabei geht es um die Frage, wer haftet, wenn durch einen E-Scooter Schäden oder Unfälle passieren. Was das für alle bedeutet, die einen E-Scooter ausleihen, erklärt Uwe Berndt, WDR Berlin.
7: Wenn zum Beispiel ein umgekippter E-Scooter ein Auto beschädigt, dann muss man bisher den letzten Fahrer finden und ihm nachweisen, dass er den Schaden verursacht hat. In der Praxis ist das oft unmöglich. Das neue Gesetz bekommt deshalb zwei Hebel. Zum einen soll die Haftung der Leute verschärft werden, die mit dem Scooter unterwegs sind. Und außerdem sollen aber auch die Verleihfirmen stärker in die Verantwortung genommen werden. Denn bisher können die sich leicht rausreden, indem sie sagen, wir haben ja keinen Unfall verursacht, wir verleihen doch nur. Das soll sich jetzt ändern mit dem Argument, ihr verdient viel Geld mit dem Verleih, ihr profitiert davon, also müsst ihr auch mit in die Verantwortung gehen.
5: In Zwisttal im Rhein-Sieg-Kreis bei Bonn brennt seit der Nacht Kunststoff in einer Entsorgungsanlage. 120 Feuerwehrkräfte aus der gesamten Region sind im Einsatz. Auch die Nina-Warn-App wurde ausgelöst, weil Gesundheitsgefahren für die Bevölkerung nicht ausgeschlossen werden konnten. Tobias Altschomer für WDR aktuell.
8: Der Brand hier in Zwisttal-Ollheim, der ist unter Kontrolle. Es laufen noch Nachlöscharbeiten der Feuerwehr. Das sind riesige Kunststoffballen, die da in der Nacht gebrannt haben bei diesem Entsorgungsbetrieb. Und wenn die jetzt von Baggern auseinandergezogen werden, dann flammt da immer noch mal kurz was auf, ist dann aber auch schnell gelöscht. Die Stimmung ist deshalb entspannt. Die zuständige Landesbehörde hat die Luftwerte überprüft. Hier ist alles im grünen Bereich. Es besteht also aktuell keine Gefahr für die Bevölkerung.
5: Weitere Meldungen im Überblick. Der Juni war für ganz Westeuropa der heißeste, der jemals gemessen wurde. Laut dem EU-Klimadienst Copernicus lag die Temperatur im Schnitt bei 20,7 Grad. Das sind 3 Grad mehr als der Durchschnittswert der letzten Jahrzehnte für einen Juni. In Deutschland lag der Hitzerekord bei 41,8 Grad, gemessen an einer Wetterstation in Sachsen-Anhalt. In Zweibrücken in Rheinland-Pfalz soll heute das Urteil fallen zu der tödlichen Prügelattacke auf einen Zugbegleiter. Angeklagt ist ein 26-Jähriger. Er soll vor 5 Monaten bei einer Ticketkontrolle ausgerastet sein und auf den Zugbegleiter eingeschlagen haben. Der 36-jährige Familienvater starb 2 Tage später im Krankenhaus. In Ahaus im Münsterland ist wieder ein Atommülltransport angekommen, die 2. Nacht in Folge. Der Atommüll kam aus einem ehemaligen Forschungsreaktor in Jülich im Rheinland. Dort lagern noch mehr als 100 weitere Castor-Behälter, die alle noch nach Ahaus gebracht werden sollen. Bei der Fußball-WM findet heute das 1. Viertelfinale statt. Frankreich spielt gegen Marokko. Anpfiff ist um 22 Uhr. Frankreich gilt bei der WM als einer der Favoriten.
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5: In Los Angeles hat die Television Academy bekannt gegeben, welche Filme und Serien dieses Jahr die Chance auf einen Emmy haben. Nominiert sind unter anderem die Serien The Pitt und Hex. Denise Potzkai, WDR Kultur.
9: In The Pitt geht es um den hektischen Alltag in einer Notaufnahme in der US-Stadt Pittsburgh. Die Serie ist einigen vielleicht noch aus dem letzten Jahr bekannt. Schon da hat sie bei den Emmys ordentlich abgeräumt. Zum Beispiel in den Kategorien Bestes Drama, Bester Schauspieler und Beste Nebendarstellerin. Dieses Jahr ist The Pitt insgesamt 25 Mal nominiert. Im Bereich Comedy geht Hex als Favorit ins Rennen mit 24 Nominierungen. So viele hat in der Kategorie Comedy bisher noch keine Produktion gehabt. Die Emmys werden dieses Jahr am 14.
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4: Die Nachrichten mit Christoph Hoffmann. Guten Tag.
5: Die Bundesregierung ist vor 14 Monaten angetreten, um aus der Mitte der Gesellschaft unser Land zu gestalten und in eine gute Zukunft zu führen.
4: Bundeskanzler Merz hat in seiner Regierungserklärung die Arbeit der schwarz-roten Koalition verteidigt. Er sagte, dass viele Beschlüsse erst langsam wirken würden, zum Beispiel bei der sogenannten Aktivrente.
5: Die ersten Zahlen zeigen, dass mittlerweile mehr als 10.000 Beschäftigte von diesem Angebot Gebrauch gemacht haben. Länger zu arbeiten und dafür bis zu 24.000 Euro im Jahr an zusätzlich steuerfreiem Einkommen zu haben.
4: Außerdem verteidigte er das jüngste Reformpaket zur Stärkung der Wirtschaft.
5: Diese Verabredungen zielen vor allem auf mehr Beweglichkeit für unsere Unternehmen, auf den Erhalt unseres Sozialstaats und auf die steuerliche Entlastung der Arbeitnehmerinnen und Arbeitnehmer.
4: Unter anderem hatte es viel Kritik dafür gegeben, dass Arbeitnehmer bald ab dem ersten Krankheitstag ein Attest brauchen. Die Debatte zur Regierungserklärung im Bundestag läuft gerade. Darin äußert sich auch die Opposition. Die Asylpolitik der Bundesregierung ist heute Thema vor Gericht. Konkret geht es darum, dass Menschen ohne genaue Prüfung ihres Falls an der Grenze zurückgewiesen werden. Zum ersten Mal wird darüber nicht in einem Eilverfahren entschieden, sondern in einer Hauptverhandlung. Daher könnte das Urteil am Verwaltungsgericht Karlsruhe mehr Wirkung entfalten. Max Bauer für WDR aktuell.
6: Geklagt hat ein Mann aus Algerien, der über Frankreich nach Deutschland eingereist ist. Am Hauptbahnhof Karlsruhe stellte er einen Asylantrag, wurde aber ohne Prüfverfahren zurückgewiesen. Innenminister Dobrindt begründet die Zurückweisungen damit, dass das europäische Asylsystem nicht funktioniere und Deutschland zu viele Geflüchtete im Land habe, für die eigentlich andere EU-Staaten zuständig seien. Das Verwaltungsgericht Berlin hat jedoch schon in mehreren Eilentscheidungen Zurückweisungen für unzulässig erklärt. Sie würden gegen Europarecht verstoßen. Nun steht in Karlsruhe erstmals ein Urteil an, für das der Fall umfassend geprüft wird.
4: Weitere Meldungen im Überblick. Die extrem heiße Woche Ende Juni hat in Deutschland wohl tausende Menschen das Leben gekostet. Das Robert-Koch-Institut berichtet von 4.300 Hitzetoten allein in dieser einen Woche. Laut RKI waren die meisten über 75 und es waren mehr Frauen als Männer. Der Bundestag stimmt heute über eine Änderung beim Kindergeld ab. In Zukunft sollen Eltern das Kindergeld automatisch ausgezahlt bekommen, ohne einen Antrag stellen zu müssen. Der Bundestag will auch schärfere Regeln für E-Scooter-Fahrer beschließen, wenn sie einen Schaden verursachen. Die Deutsche Akademie für Sprache und Dichtung hat bekannt gegeben, wer dieses Jahr den Georg-Büchner-Preis erhält. Die renommierte Auszeichnung geht an die Schriftstellerin Christine Wunicke. Deren jüngstes Werk ist der Roman mit dem Titel Wachs.
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4: Bundespräsident Steinmeier ist heute zu Gast im Haus der Geschichte in Bonn. Er übergibt dem Museum gleich den letzten Brocken Steinkohle, der in Deutschland gefördert worden ist. Jörg Sauerwein, WDR Bonn.
7: Das 7 Kilogramm schwere Steinkohlestück wird jetzt Teil einer Dauerausstellung im Bonner Haus der Geschichte. Der Bundespräsident wird bei der Übergabe auch auf den Bergmann treffen, der ihm dieses besondere letzte Stück Steinkohle in Bottrop übergeben hatte. Der Leiter des Hauses der Geschichte, Harald Biermann, freut sich, dass der schwarze Kohlebrocken jetzt in Bonn einen festen Platz in seinem Museum bekommt. Diese Kohle sei nicht nur ein Rohstoff, sondern erzähle von der Arbeit und dem Leben vieler Menschen und von einem wichtigen Kapitel deutscher Nachkriegsgeschichte.
4: Das war WDR aktuell. Das Wetter in Nordrhein-Westfalen, es gibt noch einige Wolken, vor allem in Westfalen. Vom Rheinland her lockern sie aber immer weiter auf und die Sonne setzt sich überall durch. Die Temperaturen erreichen in Nettersheim 26 Grad, in Mörs 27 und in Königswinter 28 Grad. Die Zeit, es ist 10.04 Uhr. WDR5, die Verkehrslage, A1 Euskirchen Richtung Köln zwischen Dreieck Erftal und Gleuel, etwa 10 Minuten plus 3 Kilometer Stau. A1 Euskirchen Richtung Köln zwischen Kreuz Köln West und...
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2: Die Nachrichten mit Christoph Hoffmann. Guten Tag.
3: Das beste soziale Sicherungssystem nützt nichts, wenn wir nicht in Freiheit und in Frieden leben.
2: Bundeskanzler Merz hat in seiner Regierungserklärung im Bundestag betont, wie wichtig seiner Meinung nach Verteidigung ist. Er gab auch eine Vereinbarung mit den USA bekannt. Deutschland werde amerikanische Tomahawk-Marschflugkörper kaufen und hier stationieren.
3: Wir schließen damit eine wichtige strategische Lücke in unserer Verteidigung und wir werden gleichzeitig daran arbeiten, eigene europäische Systeme zu entwickeln und in Europa zu stationieren.
2: Eine Stationierung von solch weitreichenden Waffen ist umstritten. Unter anderem wegen der Befürchtung, Russland könne darauf aggressiv reagieren. AfD-Chef Chrupalla verlangte von der Regierung ein anderes Vorgehen gegen Russland.
4: Bekämpfung von Konflikten und Kriegen nicht durch Diplomatie, sondern durch Sanktionen. Diese schaden seit Jahren der deutschen Wirtschaft, dem deutschen Volk und dem gesamten europäischen Kontinent. Frieden bedeutet Wohlstand. Und Wohlstand ist die Grundlage für Sicherheit.
2: Die Regierung solle lieber in die Menschen im Land investieren als in Waffen, so Chrupalla. Die extrem hohen Temperaturen im Juni haben offenbar dazu geführt, dass die Zahl der Sterbefälle nach oben geschnellt ist. Das Robert-Koch-Institut schätzt, dass in diesem Monat etwa 5.100 Menschen im Zusammenhang mit der Hitze starben. Matthias Wetzel, WDR Berlin.
5: Besonders groß war die Zahl der Hitzetoten demnach mit über 4.300 in der Woche vom 22. bis 28. Juni. In der Zeit stiegen die Temperaturen in mehreren Orten in Deutschland auf über 40 Grad Celsius. Betroffen waren vor allem ältere Menschen. Sie machen nach Angaben der Wissenschaftler den größten Teil der Hitzetoten aus. Das Statistische Bundesamt zum Beispiel geht in seiner Schätzung sogar von 6.800 Hitzetoten allein in der Hitzewoche Ende Juni aus. Grund für die Diskrepanz sind unterschiedliche Berechnungsarten.
2: Weitere Meldungen im Überblick. Ein Mann, der einen Zugbegleiter mit Schlägen tödlich verletzt hat, ist verurteilt worden. Er erhielt vor dem Landgericht Zweibrücken eine Strafe von 10 Jahren Gefängnis. Der Fall in Rheinland-Pfalz hatte vor einem knappen halben Jahr bundesweit Schlagzeilen gemacht und eine grundsätzliche Debatte über mehr Sicherheit für Bahnmitarbeitende ausgelöst. In NRW steht eine Ministerin aus der Landesregierung ab heute genauer im Fokus, Bauministerin Scharrenbach von der CDU. Ihr werden ein aggressiver Führungsstil und Machtmissbrauch vorgeworfen. Ein Untersuchungsausschuss im Landtag soll jetzt klären, was an den Vorwürfen dran ist. Bei der Fußball-WM findet heute das erste Viertelfinale statt. Frankreich spielt gegen Marokko. Anpfiff ist um 22 Uhr. Frankreich gilt bei der WM als einer der Favoriten. Viele marokkanische Stars spielen und leben in Frankreich.
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2: In Dortmund entscheidet der Stadtrat heute, ob ein Bettelverbot eingeführt wird. Es soll im Umkreis von 5 Metern rund um die Außengastronomie gelten. Michael Westerhoff, WDR Dortmund, schätzt ein, ob das umstrittene Verbot im Rat beschlossen wird.
6: SPD, CDU und AfD werden wohl zustimmen. Auf Wunsch der SPD wird das Verbot allerdings auf 1 Jahr begrenzt. In der Zeit soll überprüft werden, ob das Bettelverbot was gebracht hat. Grüne und Linke wollen mit Nein stimmen. Mehrere linke Gruppen kritisieren das Verbot, sprechen von einer Ausgrenzung armer Menschen. Der Hotel- und Gaststättenverband in Dortmund freut sich dagegen. Das Verbot sei im Sinne der Gäste, die sich von Bettlern gestört fühlten.
2: Und das war WDR aktuell. Das Wetter in Nordrhein-Westfalen. Es gibt noch einige Wolken, vor allem in Westfalen. Vom Rheinland her lockern sie aber immer weiter auf und die Sonne setzt sich dann überall durch. Die Temperaturen erreichen in Lemgo 23 Grad, in Oberhausen 26 und in Köln 29 Grad. Die Zeit 11.04 Uhr. WDR 5, die Verkehrslage A1 Köln Richtung Münster zwischen Hagen-Nord und Kreuz Dortmund-Unna. Etwa 10 Minuten plus 6 Kilometer Stau. A1 Dortmund Richtung Köln zwischen Burscheid und Köln-Niel. 10 Minuten zusätzlich, auch hier 5 Kilometer stockend. A3 Oberhausen Richtung Köln zwischen Oberhausen-Lierich und Kreuz-Kaiserberg. Auch hier 10 Minuten zusätzlich, 4 Kilometer Stau. A30 Osnabrück Richtung Rheine, nochmal 10 Minuten plus zwischen Hörstel und Rheine. Da gibt es 6 Kilometer stockenden Verkehr. Und A45 Hagen Richtung Gießen, zwischen Meinerzhagen und Olpe etwa 10 Minuten plus 3 Kilometer Stau.
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2: Hallo, Martin Günther hier und ein bisschen Selbstbeschwörung.
3: Wir sind ein starkes Land. Wirtschaftlich, politisch und auch gesellschaftlich. Wir sind stark und wir können es auch bleiben.
2: Bundeskanzler Merz vorhin in der Regierungserklärung. War das jetzt eine Hauruck-Rede oder eher viel Eigenlob? Lassen wir uns gleich von unserer Korrespondentin in Berlin einordnen. Vorher geht es bei uns um das Urteil im Fall eines getöteten Zugbegleiters in Rheinland-Pfalz. Und wir sprechen über die strengeren Regeln für E-Roller, die nachher beschlossen werden sollen. Das Wetter, es kommt heute nach und nach mehr Sonne. Gerade hat das Bundesinnenministerium nochmal Zahlen rausgegeben zu Angriffen auf Bahnmitarbeitende. Allein in den ersten 5 Monaten dieses Jahres wurden mehr als 1.300 Fälle gezählt, in denen zum Beispiel Schaffner bedroht oder sogar körperlich angegriffen wurden. Zum wohl extremsten dieser Fälle wurde heute Vormittag ein Urteil gesprochen. Anfang Februar griff ein Fahrgast in Rheinland-Pfalz bei einer Ticketkontrolle den Zugbegleiter Serkan Çalar an. Der starb später im Krankenhaus an Kopfverletzungen. Jetzt hat das Landgericht Zweibrücken ein Urteil gesprochen, mit dem die Hinterbliebenen nicht zufrieden sein werden. Kein Mord, kein Totschlag, sondern Körperverletzung mit Todesfolge und dafür 10 Jahre Haft. Andrea Dietz berichtet.
4: Das Gericht habe dem 26-jährigen Angeklagten nicht nachweisen können, dass er Serkan Çalar mit den Schlägen habe töten wollen, so der Richter am Landgericht Zweibrücken. Zugunsten des Angeklagten habe gesprochen, dass er keine Vorstrafen hat und versuchte, sich zu entschuldigen. Dass er leichtfertig mehrfach gegen den Kopf des Opfers geschlagen hatte, sprach laut Gericht gegen ihn. Auch die Herabwürdigung des Opfers mit Schimpfworten wurde vom Gericht gegen den 26-Jährigen ausgelegt. Der noch nicht rechtskräftig verurteilte Mann nahm das Urteil heute teilnahmslos entgegen. Im Februar war laut Landgericht Zweibrücken eine Fahrkartenkontrolle durch den Zugbegleiter Serkan Çalar in einer Regionalbahn in Landstuhl bei Kaiserslautern eskaliert, weil der Angeklagte kein gültiges Zugticket hatte. Laut Richter schlug der 26-Jährige mehrfach mit so großer Wucht zu, dass Serkan Çalar stürzte, schwerste Kopfverletzungen erlitt und wenig später an einer Hirnblutung starb. Gegen das Urteil des Landgerichts Zweibrücken können noch Rechtsmittel eingelegt werden. Der Anwalt der Nebenklage spricht von einem klaren Fehlurteil.
2: Andrea Dietz. Knapp 27 Stunden trennen die Abgeordneten im Bundestag noch von ihrer Sommerpause. Morgen um 14.50 Uhr wird das Parlament für 2 Monate mehr oder weniger geschlossen. Vorher geht es noch um einige Reform- und Gesetzespläne. Und zum Auftakt dieses vorletzten Tags heute hat sich auch der Kanzler nochmal mit einer Regierungserklärung zu Wort gemeldet. Wir haben Friedrich Merz zum Anfang der Sendung schon gehört. Deutschland ist ein starkes Land und kann es auch bleiben, meint er. Dagmar Pepping, WDR Berlin, hat Merz Rede genau für uns verfolgt. Hat er auch gesagt, wie Deutschland stark bleiben soll?
5: Indem jetzt eben ein ganz ambitioniertes Reformpaket in den nächsten Monaten durchgezogen wird. Gesundheit, Rente, Steuern, Arbeitsmarkt, überall will man da ran. Und er sagt, sowas Großes haben wir seit Jahrzehnten in diesem Land nicht mehr versucht. Das ist etwas, was wir jetzt machen werden als Koalition der Mitte. Und er hat eben versucht, Zuversicht auszustrahlen. Das war für mich sozusagen die Botschaft in dieser Regierungserklärung. Am letzten Tag vor der Sommerpause, also morgen ist ja der letzte Tag vor der Sommerpause, hat er sozusagen noch mal einen Blick in seine Politik geworfen, ein Jahr Bilanz gezogen und gesagt, was er jetzt im nächsten halben Jahr anpacken will. Das war sozusagen noch mal ein Tätigkeitsbericht, aber die Botschaft war Zuversicht.
2: Was hat die Opposition dazu gesagt?
5: Die hat gesagt, was ihr liefert in der Koalition, das ist handwerklich schlecht, grottenschlechte Politik wird gemacht. Die AfD hat davon gesprochen, dass die Regierung einen Trümmerhaufen hinterlassen werde und dass sie bereit wären, Verantwortung zu übernehmen, wenn die CDU endlich mal hinter der Brandmauer hervorkommen würde. Da war harte Kritik zu hören, auch von den Linken. Die werfen eben der Koalition vor, auf Kosten der Schwächeren sozusagen jetzt auch im Haushalt vorzugehen. Das war eine massive Kritik, aber wenn wir mal einen Strich drunter ziehen, es wirkte alles vor Beginn der Sommerpause hier in Berlin noch ein klein bisschen matt und der Kanzler wirkt auch noch etwas müde vom NATO-Gipfel in Ankara, von dem er ja erst gestern Abend zurückgekehrt ist.
2: Herzlichen Dank, Dagmar Pepping live aus Berlin mit ihren Eindrücken von der Regierungserklärung des Kanzlers. Früher spielte Bundespolitik ja in Bonn und deshalb steht da auch ein sehr schönes kostenfreies Museum über alles, was Deutschland so ausmacht. Mehr dazu in den Kurznachrichten mit Ulrike Frohleichs.
6: Ein Stück Ruhrgebiet kommt heute ins Haus der Geschichte in Bonn, nämlich das letzte Stück in Deutschland geförderter Steinkohle von der Zeche Prosper Haniel in Bottrop. 2018 hatte Bundespräsident Steinmeier es bei einem Festakt überreicht bekommen und jetzt übergibt er die Kohle an das Museum in Bonn. Sie wird Teil der Dauerausstellung Du bist Teil der Geschichte Deutschland seit 1945. Köln hat seit heute die erste Fahrradsammel.
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2: Und ich bin Katrin Schmick, schön, dass Sie hier sind. Ein wichtiger, ein schwieriger Tag ist es heute für die vielen VW-Beschäftigten. Der Aufsichtsrat tagt und es sind knallharte Sparpläne auf dem Tisch. Dazu heute mehr. Wir gucken auch in den Bundestag und auf die Regierungserklärung des Kanzlers. Und der USA-Iran-Krieg hat wieder an Fahrt aufgenommen. Bundesaußenminister Wadefuhl ist ein bisschen ratlos.
3: Ich wüsste auch gar nicht, was die USA jetzt im Iran noch bombardieren sollten. Vieles ist dort zerstört. Und ich wüsste auch nicht, welchen Sinn es für den Iran macht, jetzt noch die Blockade weiter fortzusetzen.
4: Wir kämpfen ja wirklich um dieses Werk. Wir erfüllen unsere Pflichten, wir arbeiten, wir bringen gute Qualität.
5: Wir sind stark und wir können es auch bleiben. Wir bleiben es, wenn wir uns den Herausforderungen stellen und sie nicht wie früher wegschieben, sondern sie angehen und lösen.
2: So langsam aber sicher begibt sich Deutschland in die Sommerferien. Das gilt auch fürs Parlament. Doch bevor es soweit ist, hat der Bundestag noch mal gut zu tun diese Woche. Der heutige Sitzungstag begann mit der Regierungserklärung des Bundeskanzlers. Der hatte auch einiges zu erzählen nach dem Motto, nach dem NATO-Gipfel in Ankara und in Sachen Reformprojekte der Bundesregierung. Da wollte Merz auch erstmal was klarstellen.
5: Die Mitte liefert, sie arbeitet.
6: Da steht ein Kanzler, der Optimismus verbreiten will, sich beschwert, wenn andere das Land aus seiner Sicht schlecht reden.
5: Dass wir uns dabei auch den optimistischen Blick erlauben und nicht den verzagten. Denn wir haben allen Anlass, mutig zu sein, uns etwas zu trauen, uns und uns auch etwas zuzutrauen, liebe Kolleginnen und Kollegen.
6: Die Opposition will das nicht durchgehen lassen. AfD-Chef Tino Chrupalla wirft dem Kanzler vor, nicht zu wissen, was im Land vor sich geht.
7: Wo leben Sie eigentlich? Wo leben Sie eigentlich mit Ihren Äußerungen, mit Ihren Wünschen, die Sie hier verbreiten? Müssten ja Ihre Umfrageergebnisse durch die Decke gehen.
6: Das will wiederum die CSU nicht auf sich sitzen lassen. Alexander Hoffmann wirft der AfD vor, das Land schlecht zu machen.
8: Eben wie immer, sie quatschen unser Land in eine Depression, sie quatschen die Menschen in eine Depression.
7: Wenn der Oppositionsführer hier eine Rede hält, dann redet er und quatscht nicht.
6: Katharina Dröge, Fraktionschefin der Grünen, spricht über das Thema Hitze, über die Menschen, die bei Temperaturen um die 40 Grad gestorben sind. Und sie wirft dem Kanzler vor, dazu zu schweigen.
9: Nicht einmal 5 Minuten, um den Angehörigen der Toten an diesem Hitzewochenende ihr Mitgefühl auszusprechen. Nicht einmal 5 Minuten des Danks an die Rettungskräfte, die an diesem Wochenende das Land aufrechterhalten haben. Ich finde, das wäre das Mindeste gewesen, Herr Merz, was Sie hätten tun müssen. Aber Sie sind auf Tauchstation gegangen und mich macht das fassungslos.
6: Heidi Reichinek von den Linken wirft der Regierung vor, das Leben der Menschen unbezahlbar zu machen.
10: Und der Kanzler beschwert sich ernsthaft über die, Zitat, Kulturpessimisten, Untergangspropheten, Nöler, Nörgler, empörte Berufskritiker. Herr Merz, das ist Ihre Reaktion auf die Sorgen und Ängste der Menschen in diesem Land? Also eins muss man Ihnen lassen, Ihre katastrophalen Beliebtheitswerte, die haben sich wirklich redlich verdient.
6: Der Kanzler ist gerade vom NATO-Gipfel zurück und verkündet ganz nebenbei noch eine Nachricht.
5: Wir haben zudem am Rande des NATO-Treffens in Ankara mit der amerikanischen Regierung vereinbart, dass amerikanische Tomahawk-Raketen von uns erworben und in Deutschland stationiert werden.
6: Marschflugkörper, die Russland abschrecken sollen. Das geht fast unter.
2: Gabor Hallas aus Berlin über die Regierungserklärung des Bundeskanzlers und die anschließende Debatte. Donald Trump hat es ja gestern schon beim NATO-Gipfel angekündigt. Wir werden den Iran hart treffen. In der Nacht war es dann soweit. Die USA haben wieder Ziele im Iran angegriffen. Der schoss zurück. Wieder waren amerikanische Militärbasen in der Golfregion Ziele der Angriffe. Zurück auf Anfang möchte man sagen, nach einer Waffenruhe und einem Rahmenabkommen geht der Krieg jetzt einfach weiter. Und das Ende bleibt offen. Über die letzte Nacht berichtet Moritz Behrendt, WDR Kairo.
11: Sirenen in Bahrain und Kuwait. In der zweiten Nacht in Folge sind die beiden Golfstaaten zum Ziel iranischer Angriffe geworden. Die Armee Kuwaits teilte mit, man wehre feindliche Raketen- und Drohnenangriffe ab. In Bahrain riefen die Behörden die Bewohner auf, sich in Sicherheit zu begeben. Die iranischen Revolutionsgarden hatten zuvor mitgeteilt, in beiden Ländern US-Militärbasen anzugreifen, als Reaktion auf den Beschuss durch die amerikanische Luftwaffe. Auch in Katar erhielten die Einwohner Warnmeldungen auf ihre Handys. Über Angriffe wurde von dort jedoch bislang nicht berichtet. Das für den Nahen Osten zuständige Regionalkommando des US-Militärs teilte am frühen Morgen mit, sein aktueller Einsatz sei
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2: Die Nachrichten mit Christoph Hoffmann. Guten Tag. Einige Fernzüge der Deutschen Bahn halten ab Samstag seltener in Nordrhein-Westfalen. Bei mehreren IC- und ICE-Verbindungen werden Haltepunkte gestrichen. Die Bahn teilte mit, so solle das Schienennetz entlastet werden. Wolfgang Luck, WDR aktuell, welche NRW-Städte sind denn betroffen?
3: Ja, vor allem viele im Ruhrgebiet, Duisburg, Essen, Bochum und Hamm. Das heißt nicht, dass dort gar keine ICE mehr halten, aber eben weniger. Betroffen ist auch Düsseldorf. Die Logik der Bahn, es gäbe in NRW so viele Bahnbaustellen und ein Sanierungsstau. Und wenn ein Zug in weniger Bahnhöfen hält, dann steige die Chance, dass er an den anderen pünktlicher ankommt. Außerdem sei das Bahnangebot in NRW insgesamt so gut, dass es genügend Alternativen zum Umsteigen gäbe. Eine gute Nachricht: noch in dieser Woche endet nach 5 Monaten die Generalsanierung der Strecke von Köln über Wuppertal nach Hagen. Dafür beginnen dann neue Bauarbeiten südlich von Bonn.
2: Zum islamistischen Anschlag in Solingen vor 2 Jahren sind neue Details bekannt geworden. NRW-Innenminister Reul hat dem Landtag mitgeteilt, dass der Attentäter die Telefonnummern von 2 Männern gespeichert hatte, die als Gefährder galten. Tobias Zacher, WDR-Landespolitik.
4: Der Islamist, der den Anschlag verübt hat, gilt laut den Ermittlungsbehörden als Einzeltäter. Es gab in den vergangenen Wochen aber immer wieder Spekulationen darüber, ob er nicht doch Komplizen oder Mitwisser hatte. Und der Innenminister hat jetzt zum ersten Mal eingeräumt, dass der Solinger Attentäter in seinem Handy die Nummern von 2 Männern gespeichert hatte, die den Sicherheitsbehörden als islamistische Gefährder bekannt sind. Einer davon ist der Mann, der während der Fußball-EM 2024 einen Anschlag in Deutschland geplant hatte, aber rechtzeitig festgenommen wurde. Mit ihm war der Solingen-Attentäter auch in mindestens 2 größeren Chatgruppen. Der Innenminister betonte aber auch, es gebe kein Netzwerk, mit dem sich der Täter von Solingen über die Tat ausgetauscht hat.
2: Weitere Meldungen im Überblick. Deutschland kauft von den USA Mittelstreckenraketen des Typs Tomahawk. Bundeskanzler Merz sagte in einer Regierungserklärung im Bundestag, dass die Waffen eine Sicherheitslücke in der Abschreckung gegen Russland füllen sollen. Eigentlich wollten die USA die Tomahawk-Raketen hierzulande stationieren. Präsident Trump nahm das aber zurück. Das EU-Parlament hat den Weg für Chatkontrollen in sozialen Netzwerken wieder freigemacht. WhatsApp, Microsoft oder Google sollen in privaten Chats wieder nach Hinweisen auf sexuellen Kindesmissbrauch suchen dürfen. Dafür soll bis Ende April 2028 erneut eine Ausnahme von Datenschutzregeln gelten. Eine entsprechende Regelung hatte es schon bis vor 3 Monaten gegeben. Die Deutsche Akademie für Sprache und Dichtung hat bekannt gegeben, wer dieses Jahr den Georg-Büchner-Preis erhält. Die renommierte Auszeichnung geht an die Schriftstellerin Christine Wunicke. Deren jüngstes Werk ist der Roman mit dem Titel Wachs.
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2: In Dortmund entscheidet der Stadtrat heute, ob ein Bettelverbot eingeführt wird. Es soll im Umkreis von 5 Metern rund um die Außengastronomie gelten. Michael Westerhoff, WDR Dortmund, schätzt ein, ob das umstrittene Verbot im Rat beschlossen wird.
5: SPD, CDU und AfD werden wohl zustimmen. Auf Wunsch der SPD wird das Verbot allerdings auf 1 Jahr begrenzt. In der Zeit soll überprüft werden, ob das Bettelverbot was gebracht hat. Grüne und Linke wollen mit Nein stimmen. Mehrere linke Gruppen kritisieren das Verbot, sprechen von einer Ausgrenzung armer Menschen. Der Hotel- und Gaststättenverband in Dortmund freut sich dagegen. Das Verbot sei im Sinne der Gäste, die sich von Bettlern gestört fühlten.
2: Das war WDR aktuell. Das Wetter in Nordrhein-Westfalen: am Nachmittag lockern die Wolken vom Rheinland her immer weiter auf und bis zum Abend kann sich die Sonne überall durchsetzen. Dazu erreichen die Höchstwerte in Minden 23 Grad, in Aalen 25 und in Neuss 27 Grad. Die Zeit, es ist 14.04 Uhr. WDR 5, die Verkehrslage: A1 Köln Richtung Münster zwischen Hagen-Nord und Kreuz Dortmund-Unna, etwa 20 Minuten plus 9 Kilometer Stau. A1 Köln Richtung Euskirchen zwischen Hürth und Kreuz Bliesheim, 6 Kilometer stockender Verkehr. A3 Köln Richtung Oberhausen zwischen Köln-Delbrück und Kreuz Leverkusen, eine halbe Stunde plus in etwa, 6 Kilometer Stau nach einem Unfall. A3 Köln Richtung Oberhausen zwischen Duisburg-Wedau und Oberhausen-Lierich, 10 Minuten plus in etwa, 6 Kilometer stockender Verkehr. Und A43 Recklinghausen Richtung Münster zwischen Malsinsen und Haltern, etwa 10 Minuten plus 3 Kilometer Stau.
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2: Die Nachrichten mit Christoph Hoffmann. Guten Tag. Wegen der tödlichen Prügelattacke auf einen Zugbegleiter in Rheinland-Pfalz ist ein 26-Jähriger verurteilt worden zu 10 Jahren Haft. Er hatte Anfang Februar einen Schaffner so heftig geschlagen, dass dieser eine tödliche Hirnblutung erlitt. Das Urteil löste zum Teil empörte Reaktionen aus. Alexandra Dietz für WDR aktuell.
3: Ein Sicherheitsmanager der DB Regio Mitte zeigte sich entsetzt von dem seiner Meinung nach viel zu niedrigen Urteil. Er habe gehofft, dass das Landgericht Zweibrücken den Strafrahmen für Körperverletzung mit Todesfolge wenigstens voll ausschöpfen würde, also 15 Jahre. Die Bahnkollegen hätten sich von dem Urteil eine Signalwirkung nach außen erhofft, man sei schließlich kein Freiwild. Dass es anders gekommen ist, sei sehr enttäuschend. Auch der Anwalt der Angehörigen von Serkan Çalar spricht von einem ungerechten Urteil. Es sei ein weiterer Schlag ins Gesicht der Familie und aller Menschen, die fürs Gemeinwesen arbeiten und sich täglich in Gefahr begeben. Die Familie kündigte an, dass sie das Urteil vor dem Bundesgerichtshof anfechten will.
2: Das EU-Parlament hat den Weg für Chatkontrollen in sozialen Netzwerken wieder freigemacht. WhatsApp, Microsoft oder Google sollen in privaten Chats wieder nach Hinweisen auf sexuellen Kindesmissbrauch suchen dürfen. Dafür soll erneut eine Ausnahme von Datenschutzregeln gelten. Katrin Schmidt, WDR Brüssel.
4: Konkret also könnten sie die Kommunikation durch ein automatisiertes Verfahren laufen lassen, das auf Basis von technischen Daten Bilder oder Videos erkennt, um deren Weiterverbreitung zu unterbinden und diese zu melden. Dafür ist in Europa eine Ausnahme von EU-Datenschutzregeln nötig. Diese hatte es den Anbietern von Online-Kommunikation bereits seit Jahren und bis Anfang April erlaubt, auch privat gesendete Chats zu kontrollieren. Dann lief diese Ausnahmeregelung aus und das EU-Parlament hatte eine Verlängerung zunächst abgelehnt. Nach Druck von den Mitgliedstaaten und der Kommission hat das Parlament heute in einem Dringlichkeitsverfahren erneut abgestimmt. Dieses Vorgehen war unter den Fraktionen hoch umstritten, was zu einer recht chaotischen Abstimmung führte.
2: Weitere Meldungen im Überblick. An einigen Bahnhöfen in NRW fahren in Zukunft weniger Fernzüge. Die Bahn hat angekündigt, Haltepunkte auf bestimmten Strecken zu streichen. So hält zum Beispiel der ICE von Dortmund nach München nicht mehr in Bochum. Auch Duisburg, Düsseldorf und Hamm werden etwas seltener von Fernzügen angefahren. Die Bahn will so das dichte Schienennetz in NRW entlasten. Der Bundestag darf wie geplant morgen über die Gesundheitsreform und ein neues Gebäudeenergiegesetz abstimmen. Das Bundesverfassungsgericht wies Eilanträge der Grünen und der Linken gegen die Verabschiedung zurück. Vertreter der Parteien hatten argumentiert, dass zu kurzfristig zu viele Änderungen an den Gesetzen vorgenommen wurden. Deshalb habe es nicht genug Zeit zum Überprüfen gegeben. NRW-Innenminister Reul hat im Landtag eingeräumt, dass der Solingen-Attentäter die Telefonnummern von 2 islamistischen Gefährdern gespeichert hatte. Die Ermittlungsbehörden halten ihn für einen Einzeltäter. Reul betonte, dass es kein Netzwerk gegeben habe, um sich über die Tat von Solingen auszutauschen.
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2: Beim Hauptzollamt Duisburg waren langjährige Ermittlungen gegen Geldwäsche in der Baubranche erfolgreich. Nach 10 Jahren Flucht konnte ein Mann in Großbritannien festgenommen werden. Markus Böhm, WDR Duisburg.
5: Am Flughafen London Heathrow klickten im Juni die Handschellen. Dort nahmen Ermittler einen Mann fest, gegen den seit Jahren ein europäischer Haftbefehl besteht. Nach Angaben des Hauptzollamts Duisburg soll er einer Bande angehört haben, die über Scheinrechnungen und Schwarzgeldgeschäfte mindestens 30 Millionen Euro hinterzogen haben könnten. Nach seiner Überstellung nach Deutschland sitzt der Beschuldigte jetzt in Untersuchungshaft und wartet auf die Verhandlung vor dem Landgericht in Bochum.
2: Das war WDR aktuell. Das Wetter in Nordrhein-Westfalen, vom Rheinland her lockern die Wolken immer weiter auf und bis zum Abend setzt sich überall die Sonne durch. Dazu erreichen die Höchstwerte in Olpe 24 Grad, in Düsseldorf 26 und in Aachen 28 Grad. Auch morgen dauert es eine Weile, bis sich alle Wolken aufgelöst haben. Danach wird es noch wärmer als heute mit Höchstwerten bis 31 Grad. Die Zeit 15.04 Uhr. WDR 5, die Verkehrslage. A1 Köln Richtung Münster zwischen Hagen-Nord und Kreuz Dortmund-Unna. Etwa eine Viertelstunde plus 6 Kilometer Stau. A3 Köln Richtung Oberhausen zwischen Kreuz Breitscheid und Oberhausen-Lierich. Eine Viertelstunde plus 7 Kilometer stockend. A43 Wuppertal Richtung Recklinghausen zwischen Kreuz Bochum-Witten und Kreuz Herne. 10 Minuten obendrauf, 6 Kilometer stockend. A59 Duisburg Richtung Dienstlaken zwischen Duisburg-Hochfeld und Duisburg-Meiderich. 20 Minuten obendrauf, 5 Kilometer stockend. Nach einem Unfall. Und A59 Dienstlaken Richtung Duisburg.
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1: Die Nachrichten mit Christoph Hoffmann. Guten Tag. Eltern sollen das Kindergeld in Zukunft automatisch erhalten. Sie müssen also keinen Antrag mehr stellen. Der Bundestag hat ein entsprechendes Gesetz beschlossen. Für wen es gilt, erklärt Jim Bob Nikschas, WDR Berlin.
2: Ja, Anfang kommenden Jahres erstmal für alle Eltern, die schon ein oder mehrere Kinder haben und jetzt ein weiteres erwarten. Das geht, weil die Kontodaten eben durch die vorherigen Kinder schon vorliegen. Das neue Geschwisterchen profitiert dann also davon. Und alle, die zum ersten Mal ein Kind bekommen, für die soll das automatische Kindergeld dann später irgendwann nächstes Jahr kommen. Das wird möglich, weil das Bundeszentralamt für Steuern in Zukunft die Information über eine Geburt automatisch an die Familienkasse weitergeben soll. Die prüfen natürlich trotzdem, ob alle Voraussetzungen erfüllt sind. Zum Beispiel muss ein Elternteil mindestens in Deutschland leben und arbeiten.
1: Die Deutsche Bahn streicht ab Samstag mehrere ICE-Halte in Düsseldorf und einigen Ruhrgebietsstädten. Damit will sie das hochbelastete und störanfällige Streckennetz in Nordrhein-Westfalen entlasten. Peter Hild für WDR aktuell zur Frage, wie sich das Ganze konkret auswirkt.
3: Es geht laut Bahn nur um einzelne Halte, die auf einzelnen ICE-Linien wegfallen. Beispiel: in Duisburg und Essen hält der ICE in Richtung Nürnberg ab Samstag nicht mehr. Der hat dort bisher alle 2 Stunden gehalten. Das gleiche gilt auch für Hamm auf der ICE-Verbindung nach Dresden. Die Bahn verweist auf die vielen Alternativen im Regionalverkehr in NRW, über die weiterhin alle ICEs an den nächsten Bahnhöfen erreicht werden könnten. Durch die Kürzungen sollen die Fernzüge zuverlässiger und stabiler unterwegs sein, mit weniger Ausfällen und weniger Verspätungen. Das Ganze gilt jetzt erstmal bis zum nächsten Fahrplanwechsel im Dezember. Dann will die Bahn die Erfahrungen auswerten.
1: Weitere Meldungen im Überblick. Der AfD-Politiker Norbert Emmerich ist nicht länger zweiter Bürgermeister von Gelsenkirchen. Der Gelsenkirchener Stadtrat hat ihn abgewählt mit 47-18 Stimmen. Grund ist ein Instagram-Video, in dem eine AfD-Landtagsabgeordnete auch mit Emmerich durch Gelsenkirchen zieht und Menschen mit Migrationshintergrund die Straße putzen lässt. Der Bundestag darf wie geplant morgen über die Gesundheitsreform und ein neues Gebäudeenergiegesetz abstimmen. Das Bundesverfassungsgericht wies Eilanträge der Grünen und der Linken gegen die Verabschiedung zurück. Vertreter der Parteien hatten argumentiert, dass zu kurzfristig zu viele Änderungen an den Gesetzen vorgenommen wurden. Deshalb habe es nicht genug Zeit zum Überprüfen gegeben. Wegen der tödlichen Prügelattacke auf einen Zugbegleiter in Rheinland-Pfalz ist ein 26-Jähriger verurteilt worden zu 10 Jahren Haft. Im Februar hatte er bei einer Ticketkontrolle in einer Regionalbahn mehrfach auf den Zugbegleiter eingeschlagen.
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1: Die Deutz AG in Köln wird zum zweitgrößten Rüstungskonzern in Nordrhein-Westfalen. Der Motorenhersteller will ein Unternehmen aus Flensburg übernehmen, das Militärfahrzeuge baut. Jens Gleisberg, WDR Köln.
4: Es wäre der größte Zukauf in der Firmengeschichte mit einem Wert von 1,6 Milliarden Euro. Die Eigentümer der Flensburger Fahrzeugbau GmbH werden im Gegenzug einer der größten Deutz-Aktionäre. Zu den aktuell rund 6.000 Beschäftigten von Deutz kämen 1.100 dazu. Bereits im vergangenen Jahr hatte die Deutz AG einen Zulieferer für Drohnentechnik gekauft und angekündigt, den Bereich für Rüstungstechnik massiv ausbauen zu wollen.
1: Das war WDR aktuell. Das Wetter in Nordrhein-Westfalen, den Rest des Tages bleibt es freundlich und trocken. Die Nacht wird dann bei Tiefstwerten zwischen 16 und 10 Grad überwiegend klar. Auch morgen müssen sich erst ein paar Wolken auflösen. Später scheint verbreitet die Sonne und es wird noch etwas wärmer als heute. In Bad Berleburg bis 26 Grad, in Gütersloh bis 28 und in Krefeld maximal 30 Grad. Am Samstag dann kaum Wolken und verbreitet strahlender Sonnenschein von früh bis spät bei 23 bis 31 Grad. Die Zeit, es ist 16.04 Uhr. Wieder 5, die Verkehrslage A3 Köln Richtung Oberhausen zwischen Kreuz Breitscheid und Oberhausen-Lierich, etwa eine halbe Stunde plus 10 Kilometer Stau. A40 Essen Richtung Duisburg zwischen Mülheim-Stierum und Kreuz Duisburg, eine halbe Stunde plus auch hier 5 Kilometer Stau. A45 Hagen Richtung Gießen zwischen Dillenburg und Ehringshausen, etwa 20 Minuten zusätzlich 7 Kilometer Stau nach einem Unfall in der Baustelle. A46 Düsseldorf Richtung Wuppertal zwischen Düsseldorf-Bilk und Dreiecke Düsseldorf-Süd, eine Dreiviertelstunde zusätzlich 5 Kilometer Stau nach einem Unfall. Und A59 Duisburg Richtung Dienstlach.
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1: Die Nachrichten mit Dagmar Schlichting. Guten Tag. Der AfD-Politiker Norbert Emmerich ist nicht länger zweiter Bürgermeister von Gelsenkirchen. Der Stadtrat hat ihn abgewählt mit 2/3 Mehrheit. Grund ist eine provokative Videoaktion, die viele als rassistisch empfunden haben. Vor laufender Kamera waren Menschen mit Migrationsgeschichte von Emmerich und anderen AfD-Politikern dazu gedrängt worden, die Straße zu putzen. Andreas Arzt für WDR aktuell.
2: Der Gelsenkirchener Stadtrat hat ein klares Zeichen gesetzt. Abgesehen von der AfD haben alle Parteien für die Abwahl von Norbert Emmerich als zweiten Bürgermeister gestimmt. Nach dem Ergebnis gab es lauten Jubel hier im Stadtrat. Emmerich selbst räumte sofort seinen Platz. Im Interview hinterher reagierte er recht gelassen, sprach von einem demokratischen Prozess, den er respektiere. Gleichzeitig sagte er aber auch, dass er seine Teilnahme an dem Video nicht bereue. Bei der Neuwahl hinterher setzte sich CDU-Kandidat Werner Wöll durch.
1: Der Volkswagen-Konzern plant offenbar massive Sparmaßnahmen. Gerade trifft sich der VW-Aufsichtsrat in Wolfsburg. Und an allen deutschen Standorten gab es Proteste. Bertil Starke für WDR aktuell.
3: So hört sich der Auftakt des stürmischen Sommers bei Volkswagen an. Hunderte Beschäftigte protestieren kurz vor dem Start der Gespräche an der Konzernzentrale in Wolfsburg. Werksschließungen, der Abbau von 100.000 Jobs, eine mögliche Zerschlagung des Volkswagen-Konzerns. Der Aufsichtsrat beschäftigt sich heute mit Themen, die beim größten Autobauer Europas lange Zeit als Tabu galten. Die Konzernspitze stellt sich heute nicht der Belegschaft. Sie präsentiert ihre Sparpläne dem Aufsichtsrat. Grünes Licht wird der dafür aber wohl kaum geben. Die Arbeitnehmerseite und das Land Niedersachsen stellen mit ihren Vertreterinnen und Vertretern die Mehrheit.
1: Weitere Meldungen im Überblick. Eltern sollen das Kindergeld künftig automatisch erhalten, ohne dafür einen Antrag stellen zu müssen. Der Bundestag hat ein entsprechendes Gesetz beschlossen. Es soll Anfang nächsten Jahres in Kraft treten. Dadurch sollen jährlich rund 300.000 Anträge wegfallen, die bisher bei der Familienkasse eingereicht werden müssen. Krankenkassen dürfen Psychotherapeuten vorerst nicht das Honorar kürzen. Das hat das Landessozialgericht Berlin-Brandenburg entschieden. Eigentlich wollten die Kassen 4% weniger zahlen, weil Psychotherapeuten angeblich mehr verdienen als Fachärzte. Das Gericht deutete aber an, dass nicht korrekt gerechnet wurde. Ein endgültiges Urteil ist das noch nicht. Die ersten Zivilprozesse zum Millioneneinbruch in der Gelsenkirchener Sparkasse werden vorerst ausgesetzt. Der vorsitzende Richter am Landgericht Essen sagte, er werde ein schriftliches Sachverständigengutachten einholen. Dabei gehe es vor allem um die Frage, ob die Schließfächer der Bank gut genug geschützt waren.
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1: Bundespräsident Steinmeier war heute zu Gast im Haus der Geschichte in Bonn. Er übergab dem Museum den letzten Brocken Steinkohle, der in Deutschland gefördert worden ist. Und zwar in Bottrop. Jörg Sauerwein, WDR Bonn.
4: In den vergangenen Jahren hatte der 7 Kilo schwere, schwarz schimmernde Steinkohlebrocken im Büro des Bundespräsidenten gelegen. Besucher hatten es immer wieder für ein Kunstwerk und nicht für Kohle gehalten, erzählte Steinmeier. Dadurch sei er immer wieder über die Industriegeschichte des Landes ins Gespräch gekommen. Jetzt kann das Kohlestück seine Geschichte in einer Glasvitrine weitererzählen. Das Bonner Museum sei dafür der ideale Ort, sagte der Bergmann Jürgen Jakubait. Er hatte damals das letzte Kohlestück aus dem Schacht in Bottrop nach oben gebracht und an Steinmeier übergeben.
1: Das war WDR aktuell. Das Wetter in Nordrhein-Westfalen. Den Rest des Tages bleibt es freundlich und trocken. In der Nacht noch 16 bis 10 Grad. Auch morgen müssen sich erst ein paar Wolken auflösen. Später scheint verbreitet die Sonne und es wird etwas wärmer als heute. In Arnsberg 27 Grad, in Essen 29 und in Köln bis 31. Am Samstag kaum Wolken und verbreitet strahlender Sonnenschein von früh bis spät 23 bis 31 Grad. Die Zeit ist es 17.04 Uhr. WDR 5, die Verkehrslage. A1, Euskirchen Richtung Dortmund zwischen Köln-Löwenich und Kreuz Leverkusen-West etwa 20 Minuten plus, mehr als 10 Kilometer Stau. Die A44 Aachen Richtung Mönchengladbach, die ist zwischen Kreuz Jackerath und Kreuz Holz nach einem Unfall bis etwa 20 Uhr gesperrt, 4 Kilometer Stau. A45 Hagen Richtung Dortmund zwischen Kreuz Hagen und Westhofener Kreuz 20 Minuten plus, 7 Kilometer Stau. Die A46 Heinsberg Richtung Wuppertal zwischen Neuss-Üdesheim und Dreieck Düsseldorf Süd, mehr als eine Stunde plus 9 Kilometer Stau. Nach einem Unfall ist nur eine Fahrspur frei. Und die A57.
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2: Die Nachrichten mit Christina Maria Grewe. Guten Abend. 5 Monate nach dem tödlichen Angriff auf einen Zugbegleiter in Rheinland-Pfalz ist der Täter zu 10 Jahren Haft verurteilt worden. Der 26-Jährige war ohne Ticket unterwegs und hatte bei einer Kontrolle auf den Zugbegleiter eingeschlagen. Der starb an einer Hirnblutung. Christoph Kehlbach ordnet für WDR aktuell das Strafmaß ein.
3: Das Gericht sah keinen Tötungsvorsatz beim Angeklagten. Für eine Verurteilung wegen Mordes oder Totschlags ist genau der aber eine Voraussetzung. Der Täter müsste dafür zum Zeitpunkt der Schläge die Möglichkeit erkannt haben, dass sein Opfer stirbt und das dann auch zumindest billigend in Kauf genommen haben. Und daran hatte das Gericht eben Zweifel. Was bleibt, ist die Körperverletzung mit Todesfolge und da liegt der Strafrahmen zwischen 3 und 15 Jahren.
2: Deutschland kauft von den USA Mittelstreckenraketen des Typs Tomahawk. Eigentlich wollten die USA die Raketen in Deutschland stationieren. Präsident Trump nahm das aber zurück. Wie viele der Waffen gekauft werden und was sie kosten, wurde nicht mitgeteilt. Warum Deutschland überhaupt Tomahawks will, erklärt Christina Nagel für WDR aktuell.
4: Wenn es um die Stationierung von Mittelstreckenwaffen geht, dann ist ja immer schnell von einer Fähigkeitslücke die Rede. Das heißt, Deutschland und die europäischen NATO-Partner verfügen zurzeit über keine Systeme mit einer entsprechenden Reichweite, also Systeme, die auch Ziele in Russland treffen können. Russland seinerseits hat aber solche Waffen und hat die auch so aufgestellt, dass sie Deutschland und Westeuropa erreichen können. Kritiker warnen vor einer Aufrüstungsspirale. Und sie kritisieren auch, dass anders als zu Zeiten des Kalten Krieges nicht parallel über Rüstungskontrollverträge oder über Abrüstung verhandelt wird.
2: Und jetzt weitere Meldungen im Überblick. Die Landesregierung ist mit einer landesweiten Razzia gegen Sozialbetrug bei Schrottimmobilien vorgegangen. In insgesamt 11 Städten, darunter Dortmund, Remscheid und Leverkusen, wurden Wohnungen kontrolliert. Die Behörden wollen damit gegen skrupellose Vermieter, ausbeuterische Wohnverhältnisse und Sozialleistungsmissbrauch vorgehen. An allen VW-Standorten in Deutschland haben Mitarbeiter gegen mögliche Sparpläne demonstriert. Gerade tagt der Aufsichtsrat des Autobauers. Der will Medienberichten zufolge weltweit bis zu 100.000 Stellen streichen. Doppelt so viele wie bisher geplant. Die Deutz AG in Köln wird zum zweitgrößten Rüstungskonzern in Nordrhein-Westfalen. Der Motorenhersteller will ein Unternehmen aus Flensburg übernehmen, das Militärfahrzeuge baut. Es wäre der größte Zukauf in der Firmengeschichte mit einem Wert von 1,6 Milliarden Euro.
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2: Der AfD-Politiker Norbert Emmerich ist nicht länger zweiter Bürgermeister von Gelsenkirchen. Der Stadtrat hat ihn abgewählt mit 2/3 Mehrheit. Grund ist eine provokative Videoaktion. Vor laufender Kamera waren Menschen mit Migrationsgeschichte von Emmerich und anderen AfD-Politikern dazu gedrängt worden, die Straße zu putzen. Andreas Arzt für WDR aktuell.
5: Der Gelsenkirchener Stadtrat hat ein klares Zeichen gesetzt. Abgesehen von der AfD haben alle Parteien für die Abwahl von Norbert Emmerich als zweiten Bürgermeister gestimmt. Nach dem Ergebnis gab es lauten Jubel hier im Stadtrat. Emmerich selbst räumte sofort seinen Platz. Im Interview hinterher reagierte er recht gelassen, sprach von einem demokratischen Prozess, den er respektiere. Gleichzeitig sagte er aber auch, dass er seine Teilnahme an dem Video nicht bereue. Bei der Neuwahl hinterher setzte sich CDU-Kandidat Werner Wöll durch.
2: Das war WDR aktuell.
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7: Mit Zeda Yardutsch.
8: Und Mathis Schnurf.
7: Und Mathis, ich weiß nicht, ob du dich dran erinnerst, aber letzte Woche ist ja so ein Pärchen auf das Empire State Building geklettert und die sind verlobt wieder runtergekommen.
8: Ja. Also ich glaube, New York hat jetzt auf jeden Fall einen Wechsel bekommen, nämlich von Leuten, die nämlich auf dem Empire State. Also ich find's krass, dass man einfach hochklettern kann.
7: Ja.
8: Aber auf ein Hochhaus kann man auf jeden Fall nicht mehr klettern. So ein 30-Stockwerker in Manhattan hat einfach so, wurde so gesagt, ja, das ist mit so Metallpfeiler verbogen gewesen. Ja, das ist jetzt einschutzgefährdet einfach.
7: Ich finde das so crazy, aber das Hochhaus stammt ja schon aus den 60er Jahren und beim Umbau des Bürogebäudes sind die ganzen Stahlträger dann eingeknickt.
8: Ja, ich habe aber auch gelesen, mittlerweile sind so Notreparaturen gemacht worden und die Einsturzgefahr ist wohl gebannt, aber die Straße dazu soll wohl noch gesperrt sein und das ist so mitten in Manhattan. Also, I don't know.
7: Okay, ja, alles gesperrt. Weißt du, an was mich das so erinnert?
8: an die Bonner Nordbrücke.
7: Ja, und damit willkommen beim Donnerstag-Feierabend.
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0: von Treffpunkt Jane. Und Leute, bei der Weltmeisterschaft passiert ja viel Scheiße und zusätzlich hat die Weltmeisterschaft zu einem Rekordhoch an Sportwetten geführt. Also insgesamt werden Wetteinsätze von bis zu 50 Milliarden Dollar erwartet.
1: Ja, vielleicht kennt ihr ja auch eine Person in eurem Bekanntenkreis, die noch schnell vor dem Spiel gewettet hat. So natürlich nur aus Spaß, aber oft bleibt es halt eben nicht bei diesem einmaligen Spaß und es wird schnell zur Sucht.
0: Die Zielgruppe von Sportwetten sind vor allem junge Männer, die das Risiko oft unterschätzen. Das wissen auch die Sportwettenanbieter wie Tobias Heyer, Glücksspielforscher der Uni Bremen bei ZDF Frontal bestätigt.
2: Oftmals wissen Wettanbieter noch präziser über Risikogruppen Bescheid als die Forschung. Das ist leider so.
0: Die FußballerInnen selbst gehören auch zu den höchsten Risikogruppen. Beim Wetten bekommen die GlücksspielerInnen das Gefühl, ihr Sportwissen einsetzen zu können. Ein kompletter Trugschluss. Letztlich bleibt es nämlich Glücksspiel.
1: Ja, Glücksspiel wird auch vermarktet einfach ziemlich gut, nämlich durch extrem viel Werbung im Stadion oder auch im Fernsehen selber. Ein größeres Problem sind dabei unter anderem Online-Wetten, weil sie praktisch immer verfügbar sind, rund um die Uhr, weil ich das ja eben einfach schnell auf dem Handy machen kann.
0: Und In Deutschland sind etwa 1,3 Millionen Menschen wettsüchtig und weitere 3,3 Millionen zeigen riskantes Verhalten. Erst 2021 wurden Sportwetten in Deutschland möglich gemacht. 1.000 Euro pro Monat darf höchstens eingezahlt werden, laut ExpertInnen viel zu viel.
1: Ja, also stellt euch das auch mal vor, ich meine, habt ihr ein Hobby, was euch monatlich 1.000 Euro kostet? Und falls ihr da draußen wirklich selbst betroffen seid oder jemanden kennt, der betroffen ist, dann holt euch professionelle Hilfe. Glücksspielsucht ist eine anerkannte Krankheit in Deutschland. Und bei der Info-Hotline Glücksspielsucht unter der 0800 077 66 11 könnt ihr kostenlose und anonyme Hilfe bekommen. Und hier kommt Absalon mit Sommermärchen.

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April 2006. 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Ausländer bei einem Mord um.

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0: 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Was für ein Zufall. Was für ein Zufall. Genau auf den Tag vor fast 20 Jahren kam sie nach Hause und ihr Vater war nicht da, weil ein Nazi mit einer Waffe nahm ihren Baba leider weg. Das war damals 4. April 2006.
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1: Um 18.30 Uhr mit Katja Oeser und das sind die Themen. Stadt Bonn veröffentlicht Hitzeportal und Alanus Hochschule verlässt Alfter. Die Stadt Bonn veröffentlicht ein Hitzeportal, teilte sie am Mittwoch mit. Das Hitzeportal ist auf der Website der Stadt zu finden. Auf dem Portal werden kühle Orte und Trinkwasserstandorte sowie Hitzerisiken und Maßnahmen gegen Hitze angezeigt. Die Stadt reagiert damit auf die Hitze der vergangenen Wochen. Mit der Hitzekarte soll die Bevölkerung vor gefährlicher Hitze geschützt werden. Die Karte ist Teil des Hitzeaktionsplans. Dieser soll 2027 veröffentlicht werden. Die Alanus Hochschule für Kunst und Gesellschaft verlässt den Standort Alfter. Das berichtet der Generalanzeiger. Die Hochschule wird auf einen Campus in Bad Honnef ziehen. Der Umzug beginnt im Herbst 2027. Die Hochschule zieht auf den ehemaligen Campus der Internationalen Hochschule. Ziel des Umzugs ist eine wirtschaftliche und strategische Neuausrichtung. Die Alanus Hochschule sitzt seit über 50 Jahren in Alfter. Der Bonner Einzelhandelsverband fordert mehr verkaufsoffene Sonntage für Bonn. Wie Radio Bonn-Rhein-Sieg berichtet, soll dadurch ein Zeichen für den Einzelhandel gesetzt werden. Damit sollen die BesucherInnenzahlen in der City erhöht werden. Durch die Sperrung der Nordbrücke sind weniger PendlerInnen in der Stadt. Der Einzelhandelsverband fordert pragmatische Lösungen für die Bonner City. Das waren die Meldungen mit Katja Oeser.
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3: Leute, es wird warm in Bonn und es soll auch am Wochenende so bleiben. Und zwar soll es am Wochenende bis zu 30 Grad werden und cremt euch ordentlich ein dabei und ja, überlebt die heißen Tage.
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2028 wird ein weiteres Land bei den Olympischen Spielen wieder teilnehmen dürfen. Und wer jetzt noch nicht erraten hat und die News noch nicht gehört hat, welches Land gemeint ist, die russischen Athletinnen dürfen sich jetzt sogar auch noch für die Spiele in L.A. qualifizieren. Ja, Russland wurde ja damals aufgrund des Angriffskrieges 2022 auf die Ukraine gesperrt. Es ist aber dann jetzt noch nicht festgelegt, ob bei den Spielen die Flagge und die Hymne der Russen erlaubt sind, obwohl sie ja für Russland eigentlich antreten würden. Also da ist die Regelung so ein bisschen schwammig gerade noch. Das muss noch alles überprüft werden. Trotzdem gibt es jetzt schon sehr, sehr viel Kritik von der internationalen Sportlervertretung, die diese Entscheidung als, ich quote, fundamentale Abkehr von den Prinzipien des Olympismus bezeichnet. Hier stellt sich aber die Frage, warum zum Beispiel Israel noch bei den Spielen teilnehmen darf, obwohl Gaza ja in einer humanitären Krise sich befindet. Hier wurde zum Beispiel argumentiert, dass SportlerInnen nicht für die Handlungen ihrer Regierung büßen dürfen. Irgendwie sehr widersprüchlich. Was denkt ihr darüber? Kann Sport und Politik getrennt werden? Schreibt es uns auf Instagram @bonfm.

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1: Die Nachrichten mit Dagmar Schlichting. Guten Abend. Einige Fernzüge der Deutschen Bahn halten ab Samstag seltener in Nordrhein-Westfalen. Bei mehreren IC- und ICE-Verbindungen werden Haltepunkte gestrichen. Die Bahn teilte mit, so sollte das Schienennetz entlastet werden. Wolfgang Luck, WDR aktuell, erklärt, welche NRW-Städte betroffen sind.
2: Ja, vor allem viele im Ruhrgebiet, Duisburg, Essen, Bochum und Hamm. Das heißt nicht, dass dort gar keine ICE mehr halten, aber eben weniger. Betroffen ist auch Düsseldorf. Die Logik der Bahn, es gäbe in NRW so viele Bahnbaustellen und einen Sanierungsstau. Und wenn ein Zug in weniger Bahnhöfen hält, dann steige die Chance, dass er an den anderen pünktlicher ankommt. Außerdem sei das Bahnangebot in NRW insgesamt so gut, dass es genügend Alternativen zum Umsteigen gäbe. Eine gute Nachricht noch in dieser Woche endet nach 5 Monaten die Generalsanierung der Strecke von Köln über Wuppertal nach Hagen. Dafür beginnen dann neue Bauarbeiten südlich von Bonn.
1: In Frankreich haben die Behörden die Fußballfans aufgerufen, friedlich zu bleiben. Um 22 Uhr ist Anpfiff für das WM-Viertelfinale Frankreich gegen Marokko. Viele Menschen marokkanischer Herkunft leben in Frankreich. Die Sicherheitskräfte dort sind in Alarmbereitschaft, erklärt Desiree Krause für WDR aktuell.
3: Ja, es wird durchaus mit Ausschreitungen in Frankreich gerechnet, daher laufen die Vorbereitungen. In mehreren Städten erwartet man große Menschenansammlungen. Alle Sicherheitskräfte seien in vollem Umfang im Einsatz, um sicherzustellen, dass dieses Viertelfinale ein Fest bleibt, so das Innenministerium. In Paris und der Region drumherum beispielsweise darf man keine brennbaren Stoffe, Waffen oder Pyrotechnik mit sich führen. Die Außengastronomie darf in der Hauptstadt länger offen bleiben, bis 2 Uhr. Allerdings gibt es dafür Bedingungen, unter anderem, dass es gratis Wasser gibt und gegen mögliche sexistische Gewalt vorgegangen wird.
1: Weitere Meldungen im Überblick. Der Bundestag hat den Plänen der schwarz-roten Regierung für neue Gaskraftwerke zugestimmt. Die sollen in den nächsten 5 Jahren ans Netz gehen und mögliche Lücken in der Stromversorgung abdecken. Die Regierung gibt einen Finanzzuschuss für die Gaskraftwerke und Verbraucher zahlen wohl eine Umlage, um das zu finanzieren. Der AfD-Politiker Norbert Emmerich ist nicht länger zweiter Bürgermeister von Gelsenkirchen. Der Gelsenkirchener Stadtrat hat ihn abgewählt mit 2/3 Mehrheit. Grund ist ein Instagram-Video, in dem eine AfD-Landtagsabgeordnete auch mit Emmerich durch Gelsenkirchen zieht und Menschen mit Migrationshintergrund die Straße putzen lässt. Bei einem Brand in einer Schuhfabrik in China sind mindestens 28 Menschen ums Leben gekommen. Der Besitzer der Fabrik wurde festgenommen. Örtlichen Medien zufolge waren viele Beschäftigte am Brandort eingeschlossen. Wegen mangelhafter Sicherheitsvorkehrungen kommt es in China immer wieder zu schweren Industrieunglücken.
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1: Ein 13-jähriges Mädchen hat bei einem Brand in Sundernhagen durch ihr mutiges Handeln Schlimmeres verhindert. Dafür wird sie jetzt von der Feuerwehr gelobt. Franzi Reindl für WDR aktuell.
4: Die 13-jährige Anna hat sofort reagiert, als sie ein offenes Feuer im Dach ihrer Nachbarn entdeckt hat. Sie ist rübergelaufen und hat ins Haus gerufen, dass es brennt. Anschließend begleitete sie eine Bewohnerin ins Freie. Als die Feuerwehr dann vor Ort eingetroffen ist, schlugen die Flammen schon aus dem Dachstuhl des Hauses. Über eine Drehleiter und mit Einsatzkräften im Haus konnte die Feuerwehr das Feuer dann eindämmen. Verletzt wurde niemand, dank Annas schneller Hilfe.
1: Das war WDR aktuell. Das Wetter in Nordrhein-Westfalen. Der Tag, der geht freundlich und trocken zu Ende. Die Nacht ist dann klar bei 16 bis 10 Grad. Morgen zunächst ein paar Wolken. Später scheint dann verbreitet die Sonne. In Rheine bis 27 Grad, in Bottrop 29 und in Düren bis 31 Grad. Am Samstag kaum Wolken und verbreitet Sonnenschein von früh bis spät 23 bis 31 Grad. Und Sonntag nur wenige dünne Schleierwolken. Sonst durchweg sonnig und trocken, sehr warm bis heiß mit 24 bis 33 Grad. Die Zeit ist es 19.04 Uhr.
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6: Mit Sarah Erdutsch.
7: Und Matthias Schenu.
6: Und Matthias, ich weiß nicht, ob du es mitbekommen hast, aber wir Studierenden bekommen ja anscheinend bald mehr Geld.
7: Ja, endlich. Also die SPD und die CDU konnten sich zum Glück jetzt mal endlich einigen. Und die BAföG-Erhöhung kommt irgendwie doch auf den Weg. Also die haben ja das irgendwie abgesagt so.
6: Ja,
7: Dorothee
6: genau.
7: Bär hat gesagt, ey, ihr könnt doch alle auch arbeiten.
6: Ja, genau.
7: Ja, aber jetzt kriegen wir doch mehr Money einfach.
6: Ja, also die Wohnkostenpauschale und der Grundbedarf soll sich dann 2029 erhöhen. Der Grundbedarf auf 5 103 Euro im Wintersemester 2027-28 und die Wohnkostenpauschale von 380 auf 440 Euro. Ich würde generell sagen, okay, gut, aber trotzdem noch zu wenig.
7: Ja, also ich glaube, da müssten wir echt mal so wie Dänemark, Schweden, Norwegen sein, die einfach wirklich richtig Kohle in Bildung investieren.
6: Ja, klar.
7: Und ich glaube, der Haushaltsausschuss sieht auch wieder weniger Geld für Bildung vor. Also von daher, ich glaube, wir sind nicht gut dran.
6: Ja, das würde ich auch sagen. Leute, was denkt ihr darüber? Bezieht ihr BAföG? Wird das irgendwie euch helfen oder nicht? Schreibt es uns an 0174 5757 45 und die 6.
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0: Ja, ihr da draußen und wahrscheinlich auch ich, wir sind einfach viel zu jung, um überhaupt die DDR noch miterlebt zu haben. Gut 36 Jahre sind vergangen nach der Wiedervereinigung.
1: Noch immer gibt es aber Menschen, die an den Folgen der SED-Diktatur, also die Sozialistische Einheitspartei Deutschlands, leiden. Und das sagt auch der Jahresbericht der SED-Opferbeauftragten. Die ehemalige Bürgerrechtlerin und Bundesbeauftragte für Opfer der SED-Diktatur Evelyn Zupke erklärt:
2: Wenn eine Diktatur zerbricht, dann ist zwar die Diktatur weg, aber die Folgen bleiben. Und das sieht man eben über die Jahrzehnte. Viele Menschen leben noch und viele Folgen der Diktatur zeigen sich erst im Laufe der Jahre, im Laufe der Jahrzehnte.
1: Bis heute sind soziale und psychische Folgen verbreitet.
0: Ja, die Entschädigungen kommen laut dem Bericht aber immer besser an den Menschen, bei den Menschen an. Auch die Anerkennung der Folgen nimmt zu. Auch das zum Beispiel weit verbreitete Zwangsdoping von Kindern und Jugendlichen spielt in dem Bericht eine große Rolle, da diese eben besonders betroffen sind, bis heute.
1: Ja, und die Kompensation für die gesundheitlichen Schäden reichen oft nicht aus. Auch die Zwangsarbeit der DDR müsse im großen Stil aufgearbeitet werden, so der Bericht.
0: Ja, Zupke fordert, wie auch der Bericht selber, mehr Aufklärung für die SED-Diktatur und deren Folgen. Nur bis heute haben wir wenige Beispiele. Wir haben heute nur wenige Beispiele genannt. Vielleicht haben aber auch eure Eltern in der DDR Unrecht erfahren. Die DDR war eben eine Diktatur und kein schöner Ort.

0: Ja, Leute, wie läuft's mit der Bachelorarbeit? Diese ja sehr berühmte Frage kommt ja meistens leider nicht so gut an.
1: Ja, also da kann man auch bei manchen Leuten auf jeden Fall in ein großes Fettnäpfchen treten. Aber bei unserer BonfM-Reporterin Katja Oeser sieht das, glaube ich, gerade ein bisschen anders aus.
2: Ja, ich kann hier on-air verkünden, es läuft gut mit meiner Bachelorarbeit.
0: Glückwunsch!
2: Yay! Ich habe es zwar noch nicht abgegeben, aber ich darf trotzdem am Samstag schon zum Unifest, was ich ein bisschen absurd finde. Also ich feiere dann mit meiner Familie meinen Abschluss quasi schon mal vor.
0: Ja, das ist süß, aber auch irgendwie wild. Ja, aber trotzdem, wenn die dann so mit ihren Hüten auf dem Hofgarten stehen, das ist ja irgendwie voll die coole... Sieht einfach richtig cool aus.
2: Ja, finde ich auch mega cool. Ich finde es nur super schade, weil das Unifest dieses Jahr gar nicht auf dem Hofgarten stattfindet, sondern auf dem Kunstrasen in der Rheinaue.
0: Okay.
2: Und irgendwie, ja,
0: der ganze Vibe.
2: Downer.
0: Ja.
2: Und auf jeden Fall ein weiterer Nachteil ist auch noch, dass es gleichzeitig auch noch mega teuer geworden ist. Also ich zahle pro Begleitperson 35 Euro und ich muss auch noch ein Talar kaufen oder leihen, was auch beides Geld kostet. Also irgendwie, ja, finde ich es ein bisschen unverschämt.
1: Ja, also da ist die BAföG-Erhöhung höchste Zeit auf jeden Fall. Aber das klingt auch irgendwie uncool, weil es soll ja auch so mega warm werden und der Kunstrasen ist ja auch wirklich ein Platz, so da gibt es ja gar keinen Schatten.
2: Ja, und die Uni ist auch mega paranoid, was die Sicherheit angeht. Also ich habe extra eine Mail bekommen, da stand drin, man darf nur 0,5 Liter Wasser pro Person mitnehmen, außer es hat über 30 Grad, dann ist 1 Liter pro Person erlaubt. Also es ist weird. Und ich zitiere, sie hat mir geschrieben, Glasflaschen, Dosen, Hartverpackung oder sonstige als Wurfgeschoss verwendbare Gegenstände,
0: what
2: zum Beispiel Deo-Parfüm.
0: Ist das für ein Konzert?
2: Ja, ist das ich weiß auch nicht. Also das ist alles verboten. Ich denke mir auch so, Alter, ich will doch da meinen Hut hochwerfen, nicht mit meinem Deo durch die Gegend schmeißen. Was denken die? Also ich finde es irgendwie absurd.
0: Ja, das ist richtig crazy.
1: Alles für das eine perfekte Bild.
0: Ja, wirklich. Aber ich sehe hier auch schon, warum du überhaupt skeptisch bist. Vielleicht liefert die Uni ja doch noch. Ich weiß nicht, maybe.
2: Wir hoffen es.
0: Ich wünsche auf jeden Fall sowohl unserer BonfM-Reporterin Katja Oeser als auch allen anderen, die da sind, ganz, ganz viel Spaß am Samstag. Und um euch jetzt in Partystimmung zu bringen, hier kommt Party Rock Anthem von LMFAO.

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2: Um 19.30 Uhr und das sind die Themen. Stadt Bonn veröffentlicht Hitzeportal und Alanus Hochschule verlässt Alfter. Die Stadt Bonn veröffentlicht ein Hitzeportal, teilte sie am Mittwoch mit. Das Hitzeportal ist auf der Website der Stadt zu finden. Auf den Portalen werden kühle Orte und Trinkwasserstandorte sowie Hitzerisiken und Maßnahmen gegen Hitze angezeigt. Die Stadt reagiert damit auf die Hitze der vergangenen Wochen. Mit der Hitzekarte soll die Bevölkerung vor gefährlicher Hitze geschützt werden. Die Karte ist Teil des Hitzeaktionsplans. Dieser soll 2027 veröffentlicht werden. Die Alanus Hochschule für Kunst und Gesellschaft verlässt den Standort Alfter. Das berichtet der Generalanzeiger. Die Hochschule wird auf einen Campus in Bad Honnef ziehen. Der Umzug beginnt im Herbst 2027. Die Hochschule zieht auf den ehemaligen Campus der Internationalen Hochschule. Ziel des Umzugs ist eine wirtschaftliche und strategische Neuausrichtung. Die Alanus Hochschule sitzt seit über 50 Jahren in Alfter. Der Bonner Einzelhandelsverband fordert mehr verkaufsoffene Sonntage für Bonn. Wie Radio Bonn-Rhein-Sieg berichtet, soll dadurch ein Zeichen für den Einzelhandel gesetzt werden. Damit sollen BesucherInnenzahlen in der Stadt erhöht werden. Durch die Sperrung der Nordbrücke sind weniger PendlerInnen in der Stadt. Der Einzelhandelsverband fordert pragmatische Lösungen für die Bonner City. Das waren die Meldungen mit Matthias Schnuf.
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3: Heute war es hot, hot, hot. Wir hatten Temperaturen zwischen 14 und 28 Grad. Morgen wird es wärmer. Da versteckt sich die Sonne zwar hinter einer Wolkendecke, aber bei 31 Grad werden wir sie trotzdem spüren. Übers Wochenende wird es auch über 30 Grad. Aktuelle Temperatur in Bonn 27 Grad.
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1: Ja, das war Violet von Lexi Carroll. Und Matisse, ich weiß nicht, ob du schon mal irgendwas von Louis Tomlinson gehört hast. Der ist nämlich gerade auf Tour. Kennst du ihn?
2: Ja, also kennen tue ich ihn auf jeden Fall. Sein Name ist ja schon gut bekannt, würde ich sagen.
1: Ja, an alle, die noch nicht wissen, wer er ist. Er ist ein Künstler, er ist ein Sänger, ein 1D-Member von vor 10 Jahren. Hier ist nochmal ein kleiner Snippet aus einem Lied von ihm. Das ist Written All Over Your Face von Louis. Und die Big Fans wissen ja, dass er ein Riesenfußballfan ist. Er ist Brite, natürlich ist er für England, of course, als Brite. Und er muss ja jetzt während dieser WM-Zeit so eine Möglichkeit finden, die England-Spiele zu verfolgen. Und als Rockstar ist das nicht so krass möglich, wenn er dann auf Tour ist.
2: Ja, also England ist ja wenigstens noch drin im Gegensatz zu uns. Also klar. Die Free Lions. Und ich sehe ja auch gar nicht so schlecht die Chancen. Also es könnte noch andauern. Also er müsste noch länger auf Tour Möglichkeiten finden, wie er seine Spiele schauen kann auf jeden Fall.
1: Ja, er hat aber schon eine Möglichkeit gefunden. Und zwar eine richtig gute Idee. Er schaut die Spiele basically mit seinen Fans auf seinem eigenen Konzert zusammen. Also es gibt ja mal so Bildschirme hinter der Bühne, damit die Fans ganz hinten ihn auch noch sehen können, wenn er ganz klein erscheint. Und auf diesem Bildschirm werden dann die Spiele gezeigt, wo normalerweise der Künstler, die Künstlerin zu sehen ist. Ja, und Louis selbst ist dann auf der Bühne und bringt seine Show zu Ende. Also er singt dann halt noch weiter und guckt dann währenddessen die England-Spiele.
2: Ja, also ich stelle mir das schon so ein bisschen Scuff vor, weil dann läuft da im Hintergrund so Harry Kane lang so, oder Thomas Tuchel wird so richtig voll gezeigt, weißt du, und dann so vorne singt der Bro einfach. Ja. Also schon ein bisschen komisch, so ein bisschen goofy stelle ich es mir schon vor. Ich weiß nicht, ob das Konzert so der komplett richtige Ort dann dafür ist.
1: Ja, also obviously ja, not, aber für ihn ist es. Aber ich würde mich jetzt auch nicht beschweren, wenn im Hintergrund Jude Bellingham rumlaufen würde. Also, I'm gonna be real hier. Aber genauso wie Matisse, du kritisierst das auch gerade so ein bisschen. Im Netz kam auch richtig, richtig viel Kritik, dass man doch kein Geld bezahlen würde, um Fußball zu schauen. Und dass der Künstler sich dann eher auf die Spiele konzentriert und nicht auf das, was er singt und wie er singt, etc. pp. Obwohl das ja the most Louis thing ever ist. Also das ist, wenn du Louis Tomlinson beschreiben müsstest, würde ich dieses Konzerterlebnis nehmen und sagen, das ist Louis.
2: Ja, ich glaube, auf seinen Konzerten sind ja dann eh nur so die Ultra-Fans und ich glaube, die respektieren ihn dann so auch, wie er ist und dass das halt sein Hobby
1: ist.
2: Ja,
1: klar, natürlich. Leute, was denkt ihr darüber? Schreibt es einfach an uns, an die 0174 5757 45 und die 6. Und jetzt kommt Imposter von Louis.

0: der Kopierer von, ja, der Name ist mir jetzt entgangen tatsächlich, aber das Lied heißt Der Kopierer. Und Leute, wir haben kurz vor 8, 10 vor 8, um genau zu sein. Und das heißt, die Feierabendsendung endet bald, aber wir wollen euch ja nicht gehen lassen ohne die
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2: Ja, da haben wir einmal am Samstag zwischen 8 und 14 Uhr den Flohmarkt an der Biskithalle in Dransdorf. Der Eintritt ist natürlich frei. Wenn ihr was kauft, müsst ihr aber dafür bezahlen. Also wenn ihr noch nach was Bestimmtem sucht, lohnt es sich vielleicht da zu stöbern. Außerdem findet auch am Samstag ab 17 Uhr die Sundowner Terrace Party statt am Restaurant Cantos an der Beethovenhalle. Da wird vor allem Hausmusik gespielt und ihr kriegt Karten ab 4 Euro. Ja, und dann wird am Wochenende das Wetter schön. Also macht was Schönes, Leute. Geht in den Park oder geht ins Freibad.
0: Vor allem ins Freibad. Mathis, wo siehst du dich?
3: Ich habe mich mit meinen Freunden verabredet. Einmal See und wir gehen einmal den Sportplatz in Endenich testen.
0: Welchen Sportplatz?
3: So, in Endenich gibt es so einen Sportplatz und der ist so öffentlich und da ist ein großer Fußballplatz und ein Basketballcourt. Und der Fußballplatz gehört eigentlich zu dem Verein, aber man kann auch so mal da zocken, wenn man Bock hat,
0: cool.
3: Alles öffentlich.
0: Das heißt, also, du siehst dich nirgendwo, was hier gesammelt wurde, von unserer Bonn FM Reporterin Katja Oeser übrigens.
3: Ja doch, wenn, dann Flohmarkt wahrscheinlich schon. Also
0: ja, okay.
3: Bin ich so der House-Party-Musik-Enjoyer, aber...
0: Ich glaube, ich würde mich auch eher auf dem Flohmarkt oder am Freibad sehen. Katja, wo siehst du dich?
2: Ich sehe mich definitiv im Freibad, Leute. Ich habe eine Saisonkarte. Ich hänge da ständig ab.
0: Ey, wo seht ihr euch, Leute? Wenn ihr auch im Freibad seid, dann werdet ihr vielleicht Katja an ihrer Stimme erkennen. Who knows? Schreibt es uns doch an die 09745757545 und die 6.

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1: Ja, Leute, der Feierabend neigt sich leider jetzt schon wieder dem Ende zu bei uns. Aber, also, wie verbringt man am besten seinen Donnerstagabend jetzt noch? Also, wir sind noch im Studio, aber was macht ihr so zu Hause? Was machst du, Sarai?
2: Was mache ich? Boah. Also, ich glaube, ich werde nach Hause gehen, so ein bisschen chillen und ich habe mir Tomodachi Live geholt. Und ich bin so süchtig nach diesem Spiel. Und dann, also, ich werde Tomodachi Live spielen bis tief in die Nacht. Und um 21 Uhr release tatsächlich Pascha mein neues Lied. Ich glaube, das Lied werde ich währenddessen
1: um
2: hören.
1: 21 Uhr schon?
2: Ich glaube schon, ja. Also nach Stunde, in einer guten Stunde. Matthias, was machst du an so einem Donnerstag-Feierabend?
1: Ja, also ich warte auch immer, bis die Mucke rauskommt, weil Donnerstag ist ja mal, oder so von Donnerstag auf Freitagnacht kommt ja mal die ganze Musik raus. Ich weiß gar nicht, warum das so ist, aber ja, das ist auch immer mein so Donnerstagabend-Ziel, das noch zu hören und dann
2: so Musik.
1: Auf jeden Fall mal Schlaf nachholen, bevor es wieder so warm wird.
2: Ja, ja, bitte Schlaf nachholen. Leute, passt auf euch auf. Es wird wieder so warm. Es wird bis nächste Woche konstant 33 Grad. Aber anyways, was macht ihr an so einem Donnerstag-Feierabend? Schreibt es uns doch auf Instagram @bonfm. Und damit ihr auch jetzt schon in diesem paschernden Hype seid, hier kommt Florenz.
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2: Die Nachrichten mit Dagmar Schlichting. Guten Abend. Der VW-Aufsichtsrat berät in Wolfsburg zu möglichen weiteren Einschnitten beim Autobauer. Konzernchef Blume hat angekündigt, dass der Sparkurs deutlich verschärft werden soll. Medienberichten zufolge könnten dadurch bis zu 100.000 Arbeitsplätze weltweit wegfallen. Doppelt so viele wie bisher geplant. Helmut Eickhoff für WDR aktuell.
3: Noch dringt nichts nach außen in Wolfsburg. Die Vertreter von Eigentümern und Arbeitnehmern tagen hinter verschlossenen Türen. Die Pläne, die besprochen werden, sind hochbrisant. Es geht um Einsparungen in Milliardenhöhe. Die Zukunft von mehreren Werken ist unklar. Fest steht, der Volkswagen-Konzern produziert vor allem in deutschen Werken viel zu teuer. Möglich, dass die Produktion unterschiedlicher Modelle nach Osteuropa in günstigere Werke verlagert wird. Arbeitnehmervertreter hatten heute bei Protestaktionen an allen deutschen Standorten ihren Unmut kundgetan. Sie kündigten erbitterten Widerstand an.
2: An einigen Bahnhöfen in NRW fahren in Zukunft weniger Fernzüge. So hält zum Beispiel der ICE von Dortmund nach München nicht mehr in Bochum. Auch Duisburg, Düsseldorf und Hamm werden etwas seltener von Fernzügen angefahren. Die Bahn will so das dichte Schienennetz in NRW entlasten. Das EU-Parlament hat den Weg für Chatkontrollen in sozialen Netzwerken wieder freigemacht. WhatsApp, Microsoft oder Google sollen in privaten Chats wieder nach Hinweisen auf sexuellen Kindesmissbrauch suchen dürfen. Dafür soll bis April 2028 erneut eine Ausnahme von Datenschutzregeln gelten. Frankreich rüstet sich vor dem WM-Viertelfinale gegen Marokko in 2 Stunden gegen mögliche Ausschreitungen. Nach Angaben des Innenministeriums sollen zahlreiche Sicherheitskräfte für Ordnung sorgen. In Frankreich leben mehr als 2 Millionen Marokkaner und Menschen mit marokkanischen Wurzeln.
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2: In Krefeld gilt ab sofort eine Haushaltssperre. Damit darf die Stadt im Moment nur Geld für Dinge ausgeben, zu denen sie rechtlich verpflichtet ist. Moritz Börner für WDR aktuell.
4: Hintergrund ist, dass Krefeld deutlich weniger Einnahmen aus Steuergeldern hat als erwartet. Gleichzeitig sind die Kosten in vielen Bereichen massiv angestiegen. Die Bezirksregierung hat darum am Montag mit einem Warnbrief die Krefelder Stadtspitze dazu aufgefordert, mehr Geld zu sparen. Die Fraktionen von CDU und SPD wollen jetzt bis zu einer Sondersitzung des Stadtrats am Mittwoch kommender Woche neue Sparmaßnahmen vorschlagen. Die sollen dann noch in diesem Jahr in Kraft treten.
2: Das war WDR aktuell. Das Wetter in Nordrhein-Westfalen, die Nacht ist klar bei 16 bis und 10 Grad, zum Morgen teilweise neblig. Morgen ist es dann im Osten mit ein paar Wolkenfeldern, am Nachmittag aber dann viel Sonnenschein überall. In Gütersloh 28 Grad, in Kleve bis 29 Grad und Hürth kommt auf 30 Grad. Das Wochenende wird sonnig, trocken und noch heißer bei 24 bis 33 Grad. Die Zeit 20.03 Uhr.
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5: Die Wirtschaft ist in Deutschland irgendwie negativ belegt. Weil sie nicht angesehen ist, sind die Manager so eine Art rotes Tuch. Und damit kann es sein, wenn diese Typen sich äußern, dass das eigentlich kontraproduktiv ist. Nur wissen Sie, als 1933 die Machtübernahme war, da hätten wir mindestens bis 36, 3 Jahre, über 1000 Tage die Wirtschaft die Macht gehabt, das zu stoppen. Und da haben alle die Klappe gehalten. Keiner hat sich wirklich engagiert, zusammengetan, um das zu verhindern. Und sie haben es nicht gemacht. Sie haben geschwiegen, und sie haben entweder unterstützt oder haben geschwiegen oder weggeguckt. Und alle drei sind im Ergebnis das Gleiche. Und das dürfen wir uns nicht wieder zu Schulden kommen lassen.

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1: Die Nachrichten mit Dagmar Schlichting. Guten Abend. In Dortmund hat der Rat für ein Bettelverbot in der Stadt gestimmt. Es soll im Umkreis von 5 Metern rund um Kneipen, Cafés und Restaurants mit Außenplätzen sowie Biergärten gelten. Michael Westerhoff, WDR Dortmund.
2: Die Dortmunder Wirte klagen, dass ihnen wegen der vielen Bettler die Gäste wegbleiben. Darauf hat die Politik jetzt mit dem Bettelverbot reagiert. In einer hitzigen Diskussion ging es darum, wen die Stadt schützen muss. Wirte und Gäste, die sich von Bettlern belästigt fühlen, oder werden die Grundrechte der Bettler durch das Verbot eingeschränkt. Mit Stimmen von SPD, CDU und AfD hat der Rat das Bettelverbot beschlossen, das vorerst zeitlich auf 1 Jahr begrenzt ist. In der Zeit soll überprüft werden, ob es zum gewünschten Erfolg geführt hat.
1: An allen VW-Standorten in Deutschland haben Mitarbeiter gegen mögliche Sparpläne demonstriert. Bis eben tagte der VW-Aufsichtsrat. Über die Ergebnisse ist noch nichts bekannt. Medien hatten berichtet, dass weltweit bis zu 100.000 Stellen wegfallen könnten, doppelt so viele wie bisher geplant. Die Landesregierung ist mit einer landesweiten Razzia gegen Sozialbetrug bei Schrottimmobilien vorgegangen. In insgesamt 11 Städten, darunter Dortmund, Remscheid und Leverkusen, wurden Wohnungen kontrolliert. Die Behörden wollen damit gegen skrupellose Vermieter, ausbeuterische Wohnverhältnisse und Sozialleistungsmissbrauch vorgehen. Mexiko will in den USA Klage einreichen nach dem Tod mehrerer Mexikaner bei Einsätzen gegen Migranten. Nach Angaben von Mexikos Außenminister kamen 3 Mexikaner bei Abschieberazzien und 14 weitere in US-Migrationshaftzentren ums Leben. Kritisiert wird dabei das Vorgehen der amerikanischen Migrationsbehörde ICE.
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1: Das Stahlunternehmen Salzgitter übernimmt das Stahlwerk Krupp Mannesmann in Duisburg. Das hat Salzgitter heute bestätigt. Dominik Peters, WDR Duisburg.
3: Die Übernahme ist mit einem massiven Stellenabbau verbunden. Von den derzeit etwa 3.000 Beschäftigten sollen in wenigen Jahren nur 1.000 übrig bleiben. Für Salzgitter ein notwendiger Schritt, sonst hätte man das Werk nicht alleine übernehmen können und dann wäre es wohl auf eine komplette Schließung hinausgelaufen. Der neue Eigentümer hat gleichzeitig Investitionen angekündigt. So soll der Stahl in dem Werk in Zukunft klimafreundlich hergestellt werden.
1: Das war WDR aktuell. Das Wetter in Nordrhein-Westfalen, die Nacht ist klar bei 16 bis 10 Grad, zum Morgen teilweise Nebel. Morgen dann im Osten ein paar Wolkenfelder, am Nachmittag viel Sonnenschein. In Münster bis 28 Grad, in Nümbrecht 29 und in Düsseldorf bis 30 Grad. Das Wochenende wird sonnig, trocken und noch heißer bei 24 bis 33 Grad. Die Zeit, es ist 21.03 Uhr.
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4: Mit Jörg Biesler, guten Tag. Heute geht's ums Buch bei Westart und ums Lesen und natürlich auch ums Schreiben. Heute Morgen wurden höchste Weihen ausgesprochen. Es wurde nämlich bekannt gegeben, wer den renommiertesten Literaturpreis des deutschen Sprachraums bekommt. Den Büchnerpreis nämlich. Und der geht an Christine Wunicke. Über die Schriftstellerin sprechen wir gleich. Und der Börsenverein des Deutschen Buchhandels, der hat ausgerechnet, wie es dem Buchhandel in Deutschland geht. Kleiner Spoiler, etwas weniger gut, aber deutlich geht der Verkauf von Büchern bei Kindern zurück. Auch das gleich ein Thema. Und wir sprechen über Unsere kleine Farm, die Kultserie aus den 70ern. Die wird fortgesetzt. Los geht's mit der argentinischen Sängerin Karen Sousa. Full Moon.

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1: Denn dieses anstrengende Achtelfinale gegen Paraguay, das hat eins gezeigt. Sie können, wenn es sein muss, auch schmutzig Spiele gewinnen. Und das war das, was man vielleicht noch ultimativ hätte draufpacken können auf die Favoritenrolle der Franzosen bei dieser Fußball-Weltmeisterschaft. Der Hexenkessel vor den Toren von Boston ist kurz vorm Abheben zum ersten Mal. Und das liegt vor allen Dingen an den Fans in den roten Trikots. In genau denen spielen die Marokkaner. Grüne Hosen, rote Stutzen. Die Equipe Tricolore heute einfarbig in Weiß oder in einem, wie nennt man es, Mintgrün-Gemisch auf jeden Fall in den hellen Trikots. Der Ball liegt am Anstoßpunkt. Thomas Kunze, ich habe richtig Bock auf dieses erste WM-Viertelfinale.
2: Wer denn nicht, weil so viele Geschichten drin stecken, weil es den großen Favoriten gibt, aber eben auch den Außenseiter, der gezeigt hat, dass er andere Nationen hier überrollen konnte, schlagen konnte. Es geht los, der Kickoff ist erfolgt. Dieses taktische Mittel der Champions League Formation von PSG, was wir so oft gesehen haben, vom Anstoß weg erstmal rein ins Seitenaus mit Absicht. Talbi, der Stürmer, der, und damit sind wir bei der marokkanischen Aufstellung, Ismael Saibari ersetzt. Er jagt den Ball erst einmal ins Seitenaus. Es gibt den Einwurf. Frankreich hat den ausgeführt, geht erstmal über die rechte Außenbahn. Und dann gibt es den ruhigen Aufbau über Maignan, über die Innenverteidigung. Der Franzosen in der Situation, versuchen sie es hart anzulaufen, die Marokkaner. Allerdings haben es die Franzosen hinten breit gemacht, super sauber gemacht. Und deswegen weiterhin Ballbesitz für Frankreich.
1: Für Frankreich hinten in der Innenverteidigung mit Diopa Mecano vom FC Bayern München. Der wird früh angelaufen, ganz wichtig für die Franzosen hier. Diese ersten wilden Angriffsbemühungen der Atlaslöwen, der Nordafrikaner, der Marokkaner entsprechend im Keim zu ersticken. Einwurf gibt es auf Höhe des eigenen 16-Meter-Raums. Der ist nach vorne Richtung Mittellinie geschleudert, bleibt zunächst mal hängen. Kone mit dem zweiten Ball dann für Frankreich, dribbelt über die Mittellinie, kommt zu Fall. Und es gibt den ersten Freistoß, schnell ausgeführt in diesem ersten WM-Viertelfinale.
2: So, Ulisse wollte eigentlich ganz gerne schnell weiterspielen auf dieser 10er-Position. Der Bayern-Star, einer der besten Vorbereiter. 5 Assists, das ist so eine absurde Zahl. Ist ja nicht so, dass die hier 8-9 Spiele schon gespielt haben. Und er verteilt jetzt diesen Ball, geht erstmal wieder hinten rum bei den Franzosen in aller Ruhe über Saliba, der wirklich ein sehr entspanntes Duo dort mit Diot Upamecano bildet. Geht dann nochmal weiter über die rechte Seite, über Diot Upamecano, der im Spielaufbau weiter kein Risiko eingeht auf der rechten Seite.
1: 0:0 nach diesen ersten knapp 2 gespielten Minuten und Marokko hat erstmals eine etwas längere Ballbesitzphase und da gibt es den ersten Beinschuss für Lucas Digne von Brahim Diaz. Der macht das gut, kann den Ball da zunächst mal in den eigenen Reihen halten, mit einem kleinen Hackentrick noch eingebaut und unter dem großen Jubel der marokkanischen Fans rollt der Ball wieder hinten rum. Zunächst einmal das Tempo ist raus, der Überraschungsmoment verpufft, aber Marokko behält weiter den Ball in den eigenen Reihen. Mit Bono,
3: dem Keeper. Wir haben eine wichtige Verkehrsmeldung. Achtung, bitte in beiden Richtungen. Das betrifft die A1 Osnabrück-Hamburg. Zwischen Hemelingen und Uphusen-Bremen-Mahndorf werden Gegenstände von einer Brücke auf die Fahrbahn geworfen. Das betrifft die A1 Osnabrück-Hamburg zwischen Hemelingen und Uphusen-Bremen-Mahndorf. Hier werden Gegenstände von einer Brücke auf die Fahrbahn geworfen. Das betrifft beide Fahrtrichtungen.
2: Hunderte Marokkaner waren in den Straßen unterwegs und haben sich überlegt, so ein bisschen den französischen Schlaf stören könnte möglicherweise helfen. Und was wir hier sehen in dieser Anfangsphase, ist dieses extrem aggressive nach vorn verteidigen. Issa Diop hat den Ball organisiert für die Marokkaner. Bono da mit dem weiten Schlag in Richtung Mittellinie. Das dauert ein bisschen zu lange auf der linken Seite, um da die Position festzumachen. Und am Ende ist Talbi dann auch vom Ball getrennt worden. Frankreich jetzt wieder mit dieser, das kann man jetzt schon sehen, fehlt 3 Minuten rum, 0:0. Dieser extremen Abgeklärtheit im Spielaufbau. Kein Risiko, Rabiot. Jetzt geht es irgendwann auf den Flügel. Und dann werden sie versuchen, irgendwann das Tempo reinzubringen.
1: Ja, diese Ballsicherheit ist schon enorm. Die ist brutal, die ist sensationell. Michael Olisse im Zentrum gut rechts rausverteilt auf den Flügel. Und die Chance vielleicht für Jules Koundé, die Flanke in den Strafraum hineinzubringen. Es ist das flache Anspiel zunächst mal zurückgelegt. Zweiter Ball, Upamecano holt den. Und es geht hintenrum über Saliba. Fast alle 10, 15 Meter hinter dem Mittelkreis. Bis auf den französischen Keeper in der Hälfte von Marokko. Von der linken Seite dann in die Mitte gezogen von Doué. Abgelenkt, Schuss! Und das erste Mal wird es richtig gefährlich, Kylian Mbappé. Und Bono kriegt gerade noch die Fingerkuppen, die Fingerspitzen dran und diesen Flachschuss aus 20 Metern fast ansatzlos aufs kurze Eck gezogen. Den wischt er noch um den Pfosten zur ersten Ecke.
2: Ja, war wichtig, kurze Ecke, schnell ausgeführt. Dembélé kriegt den Ball zurück von Kylian Mbappé, schaufelt das Ding in seinen zweiten Pfosten. Upamecano, gehalten von Bono. Alter Freund, was für eine Riesenchance da. Upamecano allein aus 5
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0: Kontrolle, herausragendes Spielverständnis, Lösungen unter Druck und Schnittstellenpässe, die gefürchtet sind. Barca-Trainer Hansi Flick sagt, er macht alle besser. Marktwert 150 Millionen Euro.
1: Good to know.
0: Anfang 2025 verlängerte Barca den Vertrag mit Pedri bis zum Jahr 2030. Jahresgehalt 12,5 Millionen Euro, entspricht einem Wochengehalt von rund 240.000 Euro. Festgeschriebene Ablöse angeblich 1 Milliarde Euro.
1: Fun Fact.
0: Sein voller Name lautet Pedro González López. Er selbst konnte das als Kleinkind nie richtig aussprechen, sagte immer Pedri. So wurde das sein Spitzname und landete schlussendlich auch auf seinem Trikot.
1: Die Prognose.
0: Nach übersichtlichen Leistungen zu Beginn der WM bestimmte Pedri das Achtelfinale gegen Portugal wie ein Fixpunkt. Mit ihm und der bockstarken Defensive hinter ihm geht der WM-Titel definitiv nur über Spanien.
2: Ja, und weil die USA ja nun raus sind aus dem eigenen Turnier, haben wir mal nachgefragt. Läuft die WM-Party in L.A. bei den Amerikanern trotzdem weiter? Oder ist da jetzt die Luft raus?
3: Do you know that? Wissen Sie, dass am Freitag in L.A. Spanien gegen Belgien spielt?
4: And Spain. I heard about it.
5: Ja, davon habe ich gehört. Und hoffentlich hat es der Gewinner am Ende auch verdient. Ich schaue überhaupt keinen Sport.
3: Aber haben Sie mitbekommen, dass die USA gegen Belgien ausgeschieden sind?
5: Nein, ich habe das gar nicht gesehen. Ich verfolge die WM nicht. Ja, ich weiß, sie haben verloren.
3: Ja, gegen Belgien.
5: Sie haben verloren, weil Trump ihnen Unglück gebracht hat. Es wäre schön gewesen, wären wir weiter. Gekommen. Jetzt müssen wir die anderen Teams anfeuern.
2: Das ist doch mal loyal. Und weiter geht's mit unserem Nice to Know. Dieses Mal hat sich Sportreporter Felix Gerhardt durch die FIFA-Statistiken gewühlt und ein paar richtig kuriose Zahlen ausgegraben.
6: 8 Spiele noch, dann ist diese XXL-WM Geschichte. Schon jetzt wurden 32 Spiele mehr ausgetragen als bei den letzten Weltmeisterschaften. Da verwundert es nicht, dass diverse Statistiken rekordverdächtig wirken. Bis jetzt gab es 13 Platzverweise im Turnier und damit 5 mehr als bei den letzten beiden Weltmeisterschaften zusammen. Merkwürdig, alle waren glattrot. Mit Gelbrot wurde noch kein Spieler vorzeitig zum Duschen geschickt. In den Gastgeberländern war die Begeisterung größer als erwartet. Trotz hoher Ticketpreise kamen im Schnitt 65.200 Fans zu den Spielen. Mehr waren es nur bei der WM 1994 in den USA. Viele Spiele bedeuten auch viele Tore. 280 fielen bis jetzt, so viele wie noch nie, natürlich. Unterm Strich macht das einen Schnitt von 2,92 Toren pro Spiel. Das ist der höchste Schnitt seit der WM 1970. Besonders erfolgreich vor der Kiste waren die Top-Favoriten Frankreich und Argentinien. Beide trafen jeweils 14 Mal. Der aktuelle Europameister beschränkt sich dagegen auf die Defensive. Als einziges Team hat Spanien noch kein einziges Gegentor kassiert. Ob das zum Titel reicht? Einen Weltmeister ohne Gegentor hat es erst ein einziges Mal gegeben. Deutschland 2007 bei den Frauen. Nice to know.
2: Also, morgen Abend geht es weiter um 21 Uhr deutscher Zeit. Da steht das nächste Viertelfinale ein, wenn Spanien auf Belgien trifft. Der amtierende Europameister gegen die Roten Teufel. Und wir sind natürlich wieder mit dabei. Und jetzt mit dabei sind unsere Reporter Philipp Hofmeister und Thomas Kunze vor Ort. Ihr beiden, es steht 0:0. Und wir haben in diesen ersten 45 Minuten gelernt, Kylian Mbappé ist auch nur ein Mensch. Erlebt man auch nicht alle Tage, oder?
7: Ja, ich fand es natürlich am Ende wenig abhängig von ihm, denn das Prozedere, dass der Zinnober, der da veranstaltet wurde, bevor er dann endlich an den Punkt gehen durfte und schießen durfte, das war schon einigermaßen absurd, hat sich um die 4,5 Minuten hingezogen, weil noch eine zweite Geschichte vom VAR geprüft werden musste, ob irgendein Spieler irgendetwas mit der Hand vor dem Mund erzählt hätte, was ja mittlerweile auch strafbar ist und mit Gelb geahndet wird. Das haben sie einfach in der Vorbereitung dieses Elfmeterpunktes mit überprüft und trotzdem muss er den so schwach nicht schießen, wie er es getan hat. Und damit hat er die Statistik von Marokkos Keeper Bono so richtig aufgepustet. Phil, du hast nochmal nachgeguckt. Was hat er jetzt? 9?
8: Ja, 9 Elfmeter hat er jetzt bei Weltmeisterschaften auf seine Kiste bekommen. Und davon waren drin, Thomas?
7: 2. Gar nicht schlecht, oder Julia? Was sagst du?
2: Das ist gut. Das ist gut, wie man in Köln sagt. Was erwartet ihr denn jetzt von Durchgang 2 von beiden Teams?
8: Tore, das ist das, was ich erwarte, was ich mir wünsche. Zum einen, dass wir hier pünktlich Feierabend machen können und nein, zum anderen natürlich einfach, dass sich Frankreich auch belohnt, weil das kann ja nur eine Frage der Zeit sein. Nochmal 2 andere Statistiken. 13:1 Torschüsse für Frankreich. Expected Goals Wert, Achtung, 1,87:0,04. Das ist eigentlich nicht im messbaren Bereich, was Marokko hier offensiv veranstaltet. Also Kräfteverhältnis.
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1: Tod seiner Mutter, die Trauerfeier, für die er kurz in der Heimat war und die seine Mannschaft auch so wunderbar aufgefangen hat und ihn auch aufgefangen hat. Die letzten 20 Sekunden, 2:0, Frankreich gegen Marokko. Es wird den Marokko-K.O. geben bei dieser Fußball-Weltmeisterschaft. Und wie nah, lieber Thomas, sind die Franzosen spätestens seit heute am Titel des absoluten Top-Anwärters auf diesem WM-Pokal?
2: Ja, ganz nah dran waren sie in Katar auch. Und dann kam der Messias und das hat trotzdem gereicht. Der Emery täuscht nochmal an, findet Barcola am Strafraum. Das ist der Schuss von Olisse. Aber der hebt sich sein WM-Debüttreffer für die kommenden Runden auf. Frankreich steht im Halbfinale. Verdienter geht es nicht. Der große Kampf der geliebten Gegner, er blieb aus zwischen Frankreich und Marokko. Die Grand Nation hat sich erneut durchgesetzt. Wieder mit 2:0. Vollkommen verdient, vollkommen zurecht. Marokko fährt nach Hause, bleibt eine große Nummer im Weltfußball. Und Frankreich war eine Nummer noch größer und geht jetzt ins Halbfinale. Wartet da auf den Gegner zwischen Spanien und Belgien. Das war's. Danke von uns fürs Zuhören. Bleibt gesund, werdet gesund. Viel Spaß noch bei dieser WM. Ciao, tschüss.
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3: Der Frankreich bleibt makellos. 2:0 gegen Marokko. Und damit steht die Equipe Tricolore souverän. Im Halbfinale für Marokko bleibt die Enttäuschung, sich die erhoffte Revanche für das Halbfinale 2022 nicht holen zu können. Und wir gehen jetzt rein in die Analyse mit unserem Portern Philipp Hofmeister und Thomas Kunze, sich schon untereinander unterhalten. Jetzt unterhaltet ihr euch mit mir. So, die erste Halbzeit aus Sicht der Franzosen, die war schwer. Die zweite dafür nimmermehr. Da lief es auf einmal mit den Toren schießen. Wie bewertet ihr diese zweite Halbzeit?
2: Ja, wir haben es ja erwartet, dass was passieren muss bei den Franzosen. Dieser verschossene Elfmeter hätte natürlich die Tür schon deutlich eher aufmachen können. Aber bei der Quote, bei den Abschlüssen, bei der Dominanz war es nur eine Frage der Zeit. Und es war für uns auch keine Frage der Spannung. Und das braucht dann eben diese großen Momente der großen Spieler. Und Kylian Mbappé macht den Deckel dann auf mit diesem wunderbaren, geschlänzten Schuss. Dembélé profitiert dann vom Ballverlust, macht es auch clever, chirurgisch stark mit der Innenseite. Und mehr brauchen sie dann nicht gegen so eine Mannschaft wie Marokko. Deswegen stehen sie zurecht im Halbfinale.
3: Ja, am kommenden Dienstag wartet im Halbfinale der Sieger aus Spanien gegen Belgien. Die Spiel läuft ja morgen Abend bei uns um 21 Uhr bei Sportschau Live. Ihr habt eben kurz drüber gesprochen. Ihr geht fest davon aus, dass es Spanien sein wird. Was denkt ihr, worauf muss sich Frankreich in dieser Partie einstellen?
1: Na, zunächst mal muss das ja erstmal gespielt werden. Also die Belgier darf man trotz allem nicht unterschätzen. Das haben wir auch jetzt in diesem Achtelfinale gesehen, als sie die Amerikaner doch ziemlich abgekocht und souverän nach Hause geschickt haben. Das ist natürlich ein Duell zweier großer Fußballnationen, die sich mehr oder weniger in- und auswendig kennen. Ein Duell auf Augenhöhe, auf alle Fälle. Frankreich vielleicht mit dem kleinen Vorteil der etwas höheren individuellen Qualität in der Offensive, was aber vor allen Dingen, finde ich, daran liegt, dass Spanien Lamine Yamal noch überhaupt nicht in die Show bekommt bei dieser Fußball-Weltmeisterschaft. Aber das wird ein Spiel, in dem Kleinigkeiten entscheiden würden und entscheiden werden. Erstmal aber müssen die Spanier ja noch die Aufgabe Belgien entsprechend überwinden.
3: Und zwar morgen Abend um 21 Uhr. Vielen Dank, Philipp Hofmeister und Thomas Kunze. Ihr habt jetzt Feierabend und ich habe es gerade gesagt, da steht nämlich das nächste Viertelfinale an. Wenn Spanien auf Belgien tritt, trifft der amtierende Europameister gegen die Roten Teufel. Wir sind wieder mit dabei. 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Ich bin Julia Kleine, kommt gut durch die Nacht. Bis morgen bei Sportschau Live, wenn es heißt Spanien gegen Belgien.
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1: Und da haben wir zunächst die A42 Kamp-Lindfort Richtung Dortmund. Die ist zwischen Oberhausen Zentrum und Kreuz Essen Nord wegen Brückenarbeiten bis um ca. 5 Uhr noch gesperrt. Die A71 Erfurt Richtung Suhl ist zwischen Gräfenroda und Oberhof wegen Tunnelwartungsarbeiten bis ca. 6 Uhr gesperrt. Die A94 München Richtung Passau ist zwischen Altötting und Neuötting Ost wegen einer Nachtbaustelle bis ca. 5.30 Uhr gesperrt. Die A555 Bonn Richtung Köln ist zwischen Bornheim und Wesselingen nach einem Unfall gesperrt.
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Ich habe gehört, wir machen einen Song mit Leoniden. Nicht wirklich, oder? Ich finde, es passt gar nicht.

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1: Ey, Eisy, was ist los mit euch? Kommt ihr klar? Ja, ich glaube, ihr solltet wirklich dringend mal eine Gruppentherapie machen. Könnt euch ja melden, wenn es euch besser geht. Ich bin da raus.

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1: Die Nachrichten mit Michael Treis. Guten Morgen. Der Bundestag hat strengere Regeln für E-Scooter beschlossen. Geklärt ist jetzt, wer haftet, wenn die Roller zum Beispiel Autos beschädigen oder Menschen verletzt werden. Was sich konkret ändert, erklärt Uwe Berndt, WDR Berlin.
2: Zum einen wird die Verantwortung der Fahrer von E-Scootern betont. Musste man ihnen bisher in jedem Fall die Schuld konkret nachweisen können, muss man jetzt umgekehrt als Fahrer oder Fahrerin seine Unschuld beweisen können, wenn ein Schaden entsteht. Aber auch die E-Scooter-Verleihfirmen werden künftig bei Schäden in die Verantwortung genommen. Wenn es ihnen nicht gelingt, den Verursacher des Schadens ausfindig zu machen, müssen sie dafür aufkommen. Das Argument lautet, weil die Verleiher von E-Scootern damit viel Geld verdienen, müssen sie auch bei den Schäden mit in die Verantwortung gehen. Diese Risiken müssen sie dann in ihr Geschäftsmodell einpreisen, damit die Geschädigten nicht auf den Kosten sitzen bleiben.
1: Der VW-Aufsichtsrat hat in Wolfsburg über weitere Sparmaßnahmen beraten. Volkswagen-Chef Blume stellte einen Plan vor, wie der Autobauer aus der Krise geführt werden soll. Zum Beispiel durch den Wegfall bestimmter Modelle. Wie viele Arbeitsplätze tatsächlich wegfallen und welche VW-Werke geschlossen werden sollen, wurde aber nicht angesprochen. Mexiko will in den USA Klage einreichen nach dem Tod mehrerer Mexikaner bei Einsätzen gegen Migranten. Nach Angaben von Mexikos Außenminister kamen 3 Mexikaner bei Abschieberazzien und 14 weitere in US-Migrationshaftzentren ums Leben. Kritisiert wird dabei das Vorgehen der Migrationsbehörde ICE. Bei der Fußball-Weltmeisterschaft steht Frankreich als erstes Team im Halbfinale nach dem 2:0 am späten Abend gegen Marokko. Wer Frankreichs nächster Gegner sein wird, stellt sich dann heute Abend raus nach dem Viertelfinalspiel Spanien gegen Belgien.
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1: In Krefeld gilt ab sofort eine Haushaltssperre. Damit darf die Stadt im Moment nur Geld für Dinge ausgeben, zu denen sie rechtlich verpflichtet ist. Moritz Börner für WDR aktuell.
3: Hintergrund ist, dass Krefeld deutlich weniger Einnahmen aus Steuergeldern hat als erwartet. Gleichzeitig sind die Kosten in vielen Bereichen massiv angestiegen. Die Bezirksregierung hat darum am Montag mit einem Warnbrief die Krefelder Stadtspitze dazu aufgefordert, mehr Geld zu sparen. Die Fraktionen von CDU und SPD wollen jetzt bis zu einer Sondersitzung des Stadtrats am Mittwoch kommender Woche neue Sparmaßnahmen vorschlagen. Die sollen dann noch in diesem Jahr in Kraft treten.
1: Das Wetter in Nordrhein-Westfalen. Die Nacht ist klar bei 16 bis 10 Grad. Zum Morgen hin kann es neblig sein. Tagsüber dann im Münsterland und in Ostwestfalen-Lippe erst noch Wolken. Ab dem Nachmittag gibt es dann überall viel Sonne. In Iserlohn maximal 28 Grad, in Duisburg 29 und bis zu 30 Grad werden in Bergheim erreicht. Morgen am Samstag dann wieder viel Sonne und Werte von 24 bis 33 Grad. Und auch der Sonntag bringt nur wenige Wolken und viel Sonne. Das war WDR aktuell.
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4: Haben wir zunächst die Entwarnung für die A66 Wiesbaden-Frankfurt. Kein Falschfahrer mehr zwischen Frankfurt-Zeilsheim und Frankfurt-Landmannstraße. Die A42 Kamp-Lindfort Richtung Dortmund ist zwischen Oberhausen Zentrum und Kreuz Essen Nord wegen Brückenarbeiten bis ca. 5 Uhr gesperrt. Die A67 Mannheim Richtung Darmstadt ist zwischen Lorsch und Gernsheim nach einem Unfall bis auf Weiteres gesperrt. Die A71 Erfurt Richtung Suhl ist zwischen Gräfenroda und Oberhof wegen Tunnelwartungsarbeiten bis ca. 6 Uhr gesperrt. Die A94 München Richtung Passau ist zwischen Altötting und Neuötting Ost wegen einer Nachtbaustelle bis ca. 5.30 Uhr gesperrt. Die A555 Bonn Richtung Köln ist zwischen Bornheim und Wesseling nach einem Unfall gesperrt. B96 Berlin-Tiergarten, Berlin-Moabit. Hier ist der Tiergartentunnel wegen Wartungsarbeiten in beiden Richtungen bis ca. 5 Uhr gesperrt.
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4: Hier kommt heute aus Hamburg vom NDR mit Jochen Fischer im Studio. Beim NATO-Gipfel in der Türkei hatte US-Präsident Trump das Rahmenabkommen mit Iran für eine Beendigung des Krieges praktisch für gescheitert erklärt. Und die USA haben daraufhin wieder Ziele im Iran bombardiert. Und Teheran griff seinerseits US-Militärstützpunkte in der Region an. Die Führung in Teheran setzt nach Meinung von Beobachtern demnach darauf, dass der US-Präsident trotz seiner Drohungen vor einer weiteren Eskalation zurückschreckt, wegen womöglich weiter steigender Ölpreise und auch wegen der anstehenden US.
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1: Die Nachrichten mit Michael Treis. Guten Morgen. Der Bundestag hat eine milliardenschwere Finanzhilfe für Länder und Kommunen beschlossen. Bis 2029 soll es jährlich 1 Milliarde Euro geben. 250 Millionen Euro können direkt an überschuldete Kommunen gehen, zum Beispiel für Kitas, Schwimmbäder oder Bibliotheken. In Nordrhein-Westfalen gibt es nach Angaben des Robert-Koch-Instituts in diesem Jahr bereits über 1200 Hitzetote. Das ist viermal so viel wie im ganzen vergangenen Jahr. Vor allem die Hitzewelle im Juni.